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1: Ich bin Uli Reitinger. Deutschland hat den Einheitstag gefeiert. Der zentrale Festakt fand in diesem Jahr in Bremen statt. Bundespräsident Steinmeier hielt die Festrede. Er sprach von einer tiefen Wunde, die vor 36 Jahren geheilt wurde. Heute sei die Unzufriedenheit groß. Viele in Ost und West erklären ihr Misstrauen gegen die politische Ordnung der Bundesrepublik.
2: Wir haben doch gemeinsam aufgebaut. Menschen haben einander geholfen. Sie haben verdammt viel Solidarität bewiesen. Und deshalb sage ich gegen diejenigen, die uns jetzt wieder auseinandertreiben wollen. Wir sind gegen neue Mauern in unseren Köpfen. Wir sind einander nicht fremd. Wir gehören zusammen und wir bleiben zusammen.
1: Bei einer Demonstration am Rande der Feierlichkeiten zum Tag der Deutschen Einheit sind 4 Polizisten in Bremen leicht verletzt worden. Die Kundgebung wurde gestoppt, als von Demonstrationsteilnehmern eine Deutschlandflagge verbrannt wurde, sagte ein Polizeisprecher. Als Polizisten daraufhin Personalien feststellen wollten, wurden sie teils mit Fahnenstangen angegriffen. Mehrere Menschen wurden in Gewahrsam genommen. Die Versammlung wurde aufgelöst. Die Deutsche Bahn will dauerhaft ein Familienticket anbieten. Das kündigte Bahnchefin Evelyn Paller in der Bild am Sonntag an. Den Pauschalpreis von 99,99 Euro für Familien hatte die Bahn schon in den Sommerferien angeboten.
3: Bis zu 5 Personen Hin- und Rückfahrt mit dem ICE inklusive Sitzplatzreservierung. Dieses Pauschalangebot hat im Sommer schon dazu geführt, dass 100.000 Familien mehr mit der Bahn gefahren sind, sagt Konzernchefin Paller. Ab dem 1. November soll es das Familienticket jetzt dauerhaft geben, der Verkauf am 26. Oktober starten. Das ist auch ein bisschen Wiedergutmachung, weil es immer noch Kritik daran gibt, dass die Bahn vergünstigte Sitzplatzreservierungen für Familien abgeschafft hatte. Jan-Henner Reitze, Nachrichtenredaktion.
1: Die in der schwarz-roten Koalition umstrittene Rentenreform muss bis zum Jahresende beschlossen sein. Das fordert zumindest CDU-Wirtschaftsministerin Reiche. SPD-Arbeitsministerin Baas soll den Gesetzentwurf zügig vorlegen, sagte sie der Bild am Sonntag. Baas habe den entsprechenden Koalitionsbeschluss nicht nur mitgetragen, sondern aktiv mitverhandelt, so Reiche. Die SPD tut sich aber schwer mit der geplanten Abschaffung der Rente mit 63. Reiche warnt vor einem Aufweichen der geplanten Rentenreform.
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4: Der Sonntag, der beginnt grau. Es bleibt auch am Vormittag noch bei bewölktem Wetter. Die Tageshöchstwerte steigen dann auf 17 bis 22 Grad. Und ab dem späten Nachmittag müssen wir erneut Regenschauer mit einkalkulieren. Ansonsten haben wir eine Mischung aus Sonne und Wolken. Und auch der Start in die neue Woche wird freundlich und wieder wärmer.
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5: Normaler Verkehr im Sendegebiet. Ich wünsche euch eine gute Fahrt.
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2: Trüb und wolkenverhangen starten wir in diesen Sonntag im Laufe des Tages. Wird's aber ein bisschen freundlicher, da lockert es auf. Wir haben tagsüber eine Mischung aus Sonne und Wolken, einzelnen Regenschauern. Dann wieder am Nachmittag bei maximal 20 Grad. Und zum Start der neuen Woche bekommen wir sonnigeres und schon wieder etwas wärmeres Herbstwetter.
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3: Normaler Verkehr im Sendegebiet. Ich wünsche euch eine gute Fahrt.
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2: Ich bin Uli Reitinger. Bundespräsident

0: Freiheit und Demokratie, sondern auch unsere innere Einheit. Auch wirtschaftlich ist diese Einheit noch nicht vollendet. Die ostdeutsche Wirtschaft hinkt der westdeutschen immer noch hinterher und der Abstand verringert sich kaum noch. Das zeigen Zahlen des Instituts der deutschen Wirtschaft.
1: Die ostdeutschen Flächenländer erreichen 79% der Wirtschaftskraft des Westens und haben über Jahre immer weiter aufgeholt, bis zur Corona-Zeit. Seitdem stagniert der Prozess. Das größte Defizit sieht das Institut der deutschen Wirtschaft im Forschungsbereich, in dem Personal aus dem Osten fehle. Aber auch bei Investitionen herrsche Stillstand. Thomas Brock, Nachrichtenredaktion.
0: Die umstrittene Rentenreform muss bis zum Jahresende beschlossen sein, das fordert CDU-Wirtschaftsministerin Katharina Reiche. SPD-Arbeitsministerin Bärbel Baas müsse den Gesetzentwurf zügig vorlegen, sagte Reiche der Bild am Sonntag. Zum Widerstand in der SPD-Spitze gegen die Abschaffung der Rente mit 63, sagte Reiche. Sie warne davor, die geplante Rentenreform aufzuweichen. Zum Fußball. Die XXL-Länderspielphase endet am Abend in Thessaloniki. Im vierten Nations League-Spiel möchte Bundestrainer Jürgen Klopp den zweiten Sieg einfahren. Nach der 0:1-Pleite im Hinspiel ist die deutsche Nationalmannschaft in Griechenland auf eine Revanche aus.
2: Ein deutlich besseres Ergebnis als im Hinspiel wünscht sich Jürgen Klopp im spätsommerlichen Griechenland. Im Hinspiel haben die talentierten Griechen vor allem auf eine robuste Defensive gesetzt. Damit ist das zusammengewürfelte deutsche Team gar nicht klargekommen. Doch die Klopp-Mannschaft hat inzwischen mehr Selbstvertrauen nach der starken Leistung gegen Serbien. Neben Jonas Urbich im Tor wird auch Alexander Pavlovic im Mittelfeld beginnen. Der erwartet im kleinen Stadion von Thessaloniki einen Hexenkessel. Er sagt, wir haben Bock auf das Spiel. Thomas Bremser, Sportredaktion.
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4: Der Sonntag, der beginnt grau. Es bleibt auch am Vormittag noch bei bewölktem Wetter. Die Tageshöchstwerte steigen dann auf 17 bis 22 Grad. Und ab dem späten Nachmittag müssen wir erneut Regenschauer mit einkalkulieren. Ansonsten haben wir eine Mischung aus Sonne und Wolken. Und auch der Start in die neue Woche wird freundlich und wieder wärmer.
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5: Normaler Verkehr im Sendegebiet. Ich wünsche euch eine gute Fahrt.
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2: Trüb und wolkenverhangen starten wir in diesen Sonntag im Laufe des Tages. Wird's aber ein bisschen freundlicher, da lockert es auf. Wir haben tagsüber eine Mischung aus Sonne und Wolken, einzelnen Regenschauern, dann wieder am Nachmittag bei maximal 20 Grad. Und zum Start der neuen Woche bekommen wir sonnigeres und schon wieder etwas wärmeres Herbstwetter.
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3: Normaler Verkehr im Sendegebiet. Ich wünsche euch eine gute Fahrt.
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3: Ich bin Uli Reitinger. Umweltminister Carsten Schneider mahnt angesichts der Trockenheit in diesem Jahr ein Umdenken beim Umgang mit Wasser an. Die Zeiten, in denen wir uns in Deutschland über Wasser keine Gedanken machen mussten, seien endgültig vorbei, sagte Schneider dem Kölner Stadtanzeiger. Die niedrigen Pegelstände in Flüssen hatten in diesem Sommer für eine erhebliche Einschränkung der Binnenschifffahrt gesorgt. Die Lage am Rhein und am

0: Herausforderungen der heutigen Zeit. Die bereitet dem Bundespräsidenten Sorgen und er ist nicht sicher, in welche Richtung Deutschland steuert. Ein Viertel der Menschen oder sogar noch mehr drückten mit ihrer Wählerstimme ihr Misstrauen gegenüber der staatlichen Ordnung aus. Jan-Henner Reitze, Nachrichtenredaktion.
1: Im September haben in Deutschland wieder etwas mehr Menschen einen Asylantrag gestellt. Nach Angaben des Innenministeriums gingen beim Bundesamt für Migration und Flüchtlinge knapp 5.300 Asylerstanträge ein. Zum Vergleich, im Juli und August waren es jeweils weniger als 4.000 Anträge. Mittel- und langfristig gehen die Zahlen aber zurück.
2: Einen entscheidenden Grund für die sinkenden Asylzahlen sehen Migrationsforscher in den Herkunftsländern. So ist seit dem Machtwechsel in Syrien die Zahl der Asylantragsteller von dort deutlich gesunken. Für Bundesinnenminister Alexander Dobrindt ist der Rückgang auch ein Ergebnis der im Mai 2025 eingeführten Maßnahmen. Seither gelten verstärkte Grenzkontrollen mit Zurückweisungen, es gibt mehr Abschiebungen und der Familiennachzug wurde vorläufig ausgesetzt. Diana Kramer, Nachrichtenredaktion.
1: Die Deutsche Bahn will das Familienticket dauerhaft anbieten. Das kündigte Bahnchefin Evelyn Paller in der Bild am Sonntag an. Eine Hin- und Rückfahrt für eine Familie im ICE kostet demnach 99,99. Die Bahn hatte das Angebot zunächst zeitweise für die Sommerferien eingeführt. Ab dem 1. November will man es dauerhaft ins Sortiment aufnehmen. Die Bahn habe 100.000 Familien mehr als im vergangenen Jahr an Bord ihrer Züge begrüßen dürfen, sagte Bahnchefin Paller.
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4: Der Sonntag, der beginnt grau. Es bleibt auch am Vormittag noch bei bewölktem Wetter. Die Tageshöchstwerte steigen dann auf 17 bis 22 Grad. Und ab dem späten Nachmittag müssen wir erneut Regenschauer mit einkalkulieren. Ansonsten haben wir eine Mischung aus Sonne und Wolken. Und auch der Start in die neue Woche wird freundlich und wieder wärmer.
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5: Normaler Verkehr im Sendegebiet. Ich wünsche euch eine gute Fahrt.
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1: Das ist die Radioreise, die neue Horizonte öffnet und damit Reiselust wecken soll. Im Studio Alexander Tauscher. Herzlich willkommen hier bei uns in dieser Show. Heute geht es auf die britischen Inseln, ins Königreich und dort im Speziellen ins stolze Schottland. Nur wenige Städte in Großbritannien bieten solch eine große Vielfalt an Kultur, Geschichte und Baukunst wie die schottische Hauptstadt. Sie ist gebaut auf 7 Hügeln und geprägt vom Sandstein. Die Stadt, die wir heute besuchen werden, Edinburgh. Wir erkunden die gepflasterten Straßen und versteckten Gassen in einer UNESCO City of Literature und UNESCO Welterbestätte. Es ist eine Stadt der vielen besonderen Geschichten. Das Edinburgh Castle ist das am häufigsten belagerte Gebäude in der britischen Geschichte. Starten wir nun in der Royal Mile, der königlichen Meile, die länger als eine Meile ist, mit unserem Guide Linda. Sie erklärt uns mal, dass der Name Edinburgh aus den alten gälischen Worten Schloss und Abhang stammt.
2: Welcome to Edinburgh. And Edinburgh, the name, comes from the Scottish Gaelic, Dunedin. Dun means fortress, and Eden means sloping ridge.
3: A big silver moon is shining on Edinburgh Castle tonight.
2: The biggest and best known street in Edinburgh is called the Royal Mile.
1: Die wichtigste Straße in Edinburgh ist die, auf der wir uns jetzt gerade befinden, die Royal Mile, die das königliche Schloss mit der königlichen Residenz verbindet, die aber länger als eine Meile ist, aber eben benannt Royal Mile.
2: And the palace at the bottom, but it is longer than a standard mile. The castle in Edinburgh sits at the top of the Royal Mile.
1: Edinburgh Castle ist das größte Gebäude an der Royal Mile. Es liegt auf einem runden Vulkan.
2: An extinct volcano. The volcano that it sits on is 340 million.
1: Dieser Vulkan ist mehr als 310 Millionen Jahre alt. Er ist damit älter als die Dinosaurier und auch älter als der Ring des Saturn.
2: Than the dinosaurs and 200 million years older than the rings of Saturn.
1: Yeah. Linda, this is a monument where all the tour guides start their tour throughout of Edinburgh.
2: So our company,
1: Mercatours, die Firma, für die Linda arbeitet, kommt aus dem alten schottischen Wort für Markt.
2: As it's called Markt. The Market Cross was historically the place of trade.
1: Und dieser Marktplatz war ein Treffpunkt der Menschen, wo man sich traf, einkaufte, unterhalten wurde. Es gab ja aber auch Bestrafungen bis hin zu Hinrichtungen auf diesem Platz.
2: And execution here. The first mention of a Market Cross on the Royal Mile in Edinburgh.
1: Und dieser Platz Market Cross, dieses jetzige Stone, also Steinmonument, wurde erstmals 1356 erwähnt, damals noch aus Holz.
2: On the Market Cross, at the very top.
1: Und auf der Spitze dieses Market Cross Monuments befindet sich das Symboltier Schottlands, das Einhorn.
2: It's the national animal of Scotland. It is the unicorn there. The unicorn was chosen especially because
1: das Einhorn wurde auch deshalb gewählt, weil es ein starkes, ein mutiges, ein loyales Tier ist, weil es auch das einzige Tier ist, was den Kampf gegen den Löwen gewinnen und also bezwingen kann.
2: It is meant to be the only animal that can defeat a lion in a battle. Which country to the south of Scotland?
1: Da stellt sich doch die Frage, welches Land, was südlich an Schottland grenzt, hat die drei Löwen, three lions? Es ist England.
2: So you will see unicorns all over Scotland.
1: Und deswegen wird man überall in Schottland Einhörner sehen. All over, because they have to fight against England, because of those historic fights.
2: Yes.
1: Immer weil sie eben historisch bedingt die Einhörner immer gegen die Löwen kämpfen mussten.
2: So we always need to remember.
1: Wir müssen immer bedenken, dass dieses Großbritannien aus drei verschiedenen Ländern besteht. Wales im Süden mit 3 Millionen Einwohnern, Schottland im Norden mit 5 Millionen Einwohnern und England mit 58 Millionen Einwohnern.
2: 5.5 million people, but England has 58 million people.
1: That makes a big difference. So England is always the biggest one, the powerfulest. Also England war immer das Größte, das Stärkste.
2: Yes, and that means that whatever England wants.
0: Und so war es immer geschichtlich gewesen, das, was England beschlossen hat, das musste auch Schottland umsetzen. Gar nicht unbedingt politisch so gemeint, einfach aus der Realität heraus.
4: That means also the Brexit. You had to follow the English decision. Auch beim Brexit musste man sich dem Willen Londons beugen. I think the majority wanted to stay here in the European Union. Die Mehrheit wollte hier in der EU bleiben.
2: For example, during the Brexit referendum,
4: zum Beispiel auch im eben Brexit-Referendum hatten alle Regionen Schottlands für den Verbleib in der Europäischen Union gestimmt. Aber weil eben England mehr Stimmen hat, mussten wir dem Brexit dann folgen. Es gab immer wieder Versuche, die Unabhängigkeit Schottlands durchzusetzen, auch mit Blick auf den Brexit. Und auch heute zum Beispiel wird es hier um 12 Uhr auf der Royal Mile eine große Demonstration geben, die eben für den Verbleib in der Europäischen Union sich stark machen wird.
5: Ach so, Engländer, für Sie, der Union ist vorbei.
1: Das war eine der Pro-EU-Stimmen eines großen Motorradkorsos über die Royal Mile an diesem Vormittag. Sie trugen schottische und EU-Flaggen. Aber wir wollen nicht
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1: Hello Odun Iron heißt auf Schottisch-Gälisch so viel wie Hallo aus Edinburgh. Die Radioreise mit Alexander Tauscher heute in Großbritannien. Wer Edinburgh zum ersten Mal besucht, für den gehört sicher das Edinburgh Castle zum Pflichtprogramm. Die Burg aus dem 12. Jahrhundert, sie war einst königliche Residenz und militärische Festung. Sie ist in verschiedene Bereiche unterteilt, die jeweils einem bestimmten Thema gewidmet sind. In einer der Ausstellungen kann man zum Beispiel die schottischen Kronjuwelen, die Honours of Scotland, sehen. Linda begleitet uns weiter.
2: We are now at Edinburgh Castle, but the castle is not one.
0: Wir befinden uns jetzt vor dem Edinburgh Castle. Es ist nicht ein Gebäude, es besteht aus mehreren Gebäuden.
2: There are a lot of different buildings. This place has been a.
0: Diese Festung, sie war in ihrer Geschichte eben eine Festung, ein königliches Schloss, eine Militärbasis und heute ist sie ein Besuchermagnet.
4: Wir haben hier Artefakte, Schätze, die 3000 Jahre zurück in die Bronzezeit reichen. Wir wissen, dass die Römer hier im ersten Jahrhundert nach Christus waren.
2: But this was as far north as the Romans ever got. They never conquered Scotland.
4: Das war der nördlichste Punkt, den die Römer erreicht hatten. Sie hatten niemals ganz Schottland erobert.
2: We think because we've got
4: wir hatten damals winzige kleine Kugeln, kleine Munitionen, die wie Bienen sind, und wir denken, die Römer haben sie nicht gemocht.
2: That the Romans did not like. This castle.
4: Dieses Schloss hat 23 Mal die Besitzer gewechselt. Schotten und Engländer. 23 Mal wurde um dieses Schloss gekämpft. Und 23 Mal waren es neue Schlossherren. Wir sehen Sir William Morris und links King Robert the Bruce auf der linken Seite. Diese beiden Statuen, sie wachen am Eingang zum Edinburgh Castle.
2: Und diese Männer kämpften zurück gegen the English King Edward I.
4: Und diese beiden hatten gegen den englischen König Edward den Ersten gekämpft.
2: This was in the late 12 and early 1300.
4: Das war im späten 12. und im frühen 13. Jahrhundert.
2: But then the next man comes along for Scotland. That's a statue on the left. That is the King Robert the Bruce.
4: Und die zweite Figur, King Robert the Bruce.
2: And Robert the Bruce became king in 1306 when Edward I was an old man.
4: William wurde ja im Jahr 1305 exekutiert. Im nächsten Jahr bekam Robert the Bruce die Ehre, Schottland als König zu führen. 1306 wurde er gekrönt.
2: King Edward I dies.
4: Nachdem König Edward starb, wurde sein Sohn König Edward II. Der König von England.
2: Of England. But Edward II is not as good as his father.
4: Aber der Sohn von König Edward war nicht so stark wie sein Vater, war kein guter Kämpfer, und das wiederum half unserem schottischen König Robert the Bruce zu gewinnen.
2: Robert the Bruce and his supporters.
4: Robert de Bruce und seine Unterstützer schrieben einen Brief an den Papst im Jahr 1320.
2: It is known as the Declaration of Arbroath.
4: Bekannt als die Deklaration von Arbroath, eine Stadt etwas nördlich in Schottland.
2: And these are the words from the declaration. For as long as but 100 of us remain alive, never will we on any conditions be brought under English rule.
4: Und das sagt im Kern aus, solange es noch 100 Menschen gibt in Schottland, die leben, werden wir uns niemals unter die englische Macht begeben. Das ist nicht für etwas Großes, nicht für Reichtum. Es ist einfach für die Freiheit, für das kein ehrlicher Mann etwas abgeben würde, außer sein eigenes Leben.
2: Genau. We are now almost at the very top of the Royal Mile.
4: Wir befinden uns am Ende der Royal Mile an einer Kirche mit einem sehr hohen Turm.
2: Standing in front of a church with a really tall steeple. This is called the Highland Tolbooth Kirk.
4: Die Highland Tolbooth Kirk genannt.
2: This church opened in 1844.
4: Die Kirche öffnete im Jahr 1844 und war damals gälisch.
2: Highlands of Scotland to make way for sheep.
4: Es war die Zeit, als viele von der britischen Armee aus den Highlands vertrieben wurden, und die Kirche gab ihnen neue Aufgaben hier.
2: This was a church up until 1952.
4: Es war eine Kirche bis zum Jahr 1952. Heute ist es das Hauptquartier des Edinburgh Festivals.
2: Edinburgh Festival. It is the world's largest festival of arts.
4: Edinburgh Festival ist das weltweit größte Festival. Es reicht von Street Art über Musical, Theater, Oper, Operette. All das kann man hier erleben. You can have it here around this cathedral.
2: But the whole city.
4: Nicht nur hier an der Kathedrale, in der gesamten Stadt.
2: It's always the first three weeks of August.
4: Es findet immer in den ersten drei Augustwochen statt, läuft seit 1947, also nach Ende des Zweiten Weltkrieges.
2: Since 1947, since the end of the Second World War.
3: I sing the Edinburgh Song.
1: Der Edinburgh Song, ein Rundgang durch die Hauptstadt von Schottland, die übrigens mehr Bäume pro Einwohner hat als jede andere britische Stadt. Hier soll auch der einzige zum Ritter geschlagene Pinguin der Welt leben. Ja, und in Edinburgh befindet sich unter den Straßen der Altstadt eine unterirdische Stadt.
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9: Trüb und wolkenverhangen starten wir in diesen Sonntag im Laufe des Tages. Wird's aber ein bisschen freundlicher, da lockert es auf. Wir haben tagsüber eine Mischung aus Sonne und Wolken, einzelnen Regenschauern, dann wieder am Nachmittag bei maximal 20 Grad. Und zum Start der neuen Woche bekommen wir sonnigeres und schon wieder etwas wärmeres Herbstwetter.
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12: Normaler Verkehr im Sendegebiet. Ich wünsche euch eine gute Fahrt.
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0: Hier ist das Beste für die unternehmungslustigen Ohren. Die Radioreise mit Alexander Tauscher und den Edinburgh City Lights. Seit dem 15. Jahrhundert ist Edinburgh die Hauptstadt von Schottland. Und eine 500.000 Menschen leben in dieser zweitgrößten Stadt Schottlands. Denn Glasgow ist größer als Edinburgh und liegt im Osten Schottlands schon sehr nah an der See. Aber auch in Edinburgh, genauer gesagt in Leith, vor den Toren der Stadt, kann man auf den Dampfer steigen. Hier liegt sie, die königliche Yacht von Großbritannien, die Royal Yacht Britannia. Sie war einst der schwimmende Palast der Queen. Was man hier so alles sieht, erklärt uns nun Archie Bell Hicks. Er ist Front Officer Supervisor, auch gewissermaßen in einem vom Namen her zumindest königlichen Gebäude, nämlich im Mount Royal Hotel Edinburgh by the Unlimited Collection.
1: It's an incredible boat. Really is a sight to behold.
2: Es ist ein unglaublich tolles Schiff. Es war die Yacht der Königsfamilie vom Jahr 1953 bis zum Jahr 1997.
1: The first thing you experience when you get there.
2: Das erste, was man spürt, wenn man an Bord der Royal Britannia geht, ist das sehr freundliche Personal. Ich meine, wir Edinburgh sind sehr freundliche Menschen und diese Menschen da vor allem auch.
1: Edinburgh is known for its wonderful people. Firstly, you work through her history.
2: Man durchläuft die Geschichte des Schiffes, man durchläuft die Touren des Schiffes und sieht vor allem auch all die Kleidung, die getragen wurde von der königlichen Familie, aber auch von der Besatzung, bis hin auch zu den traditionellen militärischen Kleidungen, die man dort sieht.
1: You get to see the outfits that the military processions wore. There's five levels that you get to experience.
2: Und dann folgt man durch die fünf Decks der Royal Britannia und das Ganze passiert auch mit einem Audioguide, der einen dann durch die verschiedenen Etagen führen wird.
1: The five decks of Royal Yacht Britannia. You will look out at first for the cuddly corgi plush.
2: Und wenn man dann diesem Weg folgt, kommt man zum ersten zu dem cuddly corgi plush. Also das war einer der Lieblingshunde der Queen. Und dann kommt man zur Kapitänsbrücke der Royal Britannia.
1: To enter to the bridge of Royal Yacht Britannia. Here on the bridge is where you can kind of get a sense of.
2: Ja, auf der Kapitänsbrücke kann man dann sehen, wie die Royal Britannia navigiert wurde, wie sie durch die Weltmeere zog und beispielsweise, wenn man mit einer Familie unterwegs ist, kann man sich einmal ans Steuerrad stellen und dann so tun, als ob man die Royal Britannia gerade steuert.
1: Pretend you're steering the boat as well. From there you make your way past the navigation room.
2: Und dann kommt man ins größte Deck, ins Royal Deck, dort wo die königliche Familie ihre Empfänge abhielt, wo sie die Sonnenuntergänge beobachtet hat. All das kann man als Besucher hier sehen.
1: And where they would walk about, enjoy the sun and the views of the sea. From here you will also see the royal.
2: Man sieht auch die königlichen Schlafräume, die königlichen Wohnräume und erkennt damit die Schönheit dieser königlichen Räume.
1: That they slept in. The next area you'll get to experience is the Sun Lounge.
2: Die Sun Lounge sieht man, Lieblingsraum von Königin Elisabeth, und sie sagte, es ist der einzige Raum, in dem ich wirklich entspannen kann.
1: Where was the only place the Queen said she could truly relax. See if you can also find the hidden drinks cabinet as well, as the Queen did love a drink.
2: Und man kann auch mal schauen, ob man die versteckten Drinks der Königin findet in einem Raum, weil die Königin doch gerne trank. I think gin, she loved Queen Mum.
1: Yeah. Oh, she did. She loved gin. Bombay Sapphire.
2: Die Königin Mutter mochte ja vor allem den Gin, den Bombay Sapphire, and I heard every day once.
1: Oh, at least.
2: Mindestens einmal am Tag.
1: At least maybe even once in the morning, once in the evening.
2: Mindestens ein, vielleicht früh am Abend, and after dinner of course also. She did it till the end of her days.
1: Yes, she needed to. It was something she was very partial to. She did enjoy it quite a lot.
2: Sie hat's getan, bis zum Ende ihres Lebens genossen, sehr stark. Her daughter Elizabeth also drank gin, not so much. Hat sie Tochter auch so getan?
1: Not as much, surprisingly, one of her favorites was actually rum.
2: Überraschenderweise war eines ihrer Lieblingsgetränke der Rum.
1: So you'll also find within the Sun Lounge a secret what's known as a rum tub.
2: Deswegen findet man auch da in der Lounge von ihr so einen kleinen geheimen Rumschrank.
1: From there, you'll then get to make your way past.
2: Und dann sieht man den Lieblingsjeep von Prinz Philip, den Jeep, den sie nahmen für Landgänge.
1: Drive when they would reach land. Following on from here, you then find the state drawing room.
2: Kommt dann auch durch den Drawing and Dining Room, der Drawing Room, ein Raum, wo man unterhalten wurde, also ein Gesellschaftsraum, der Dining Room, der Raum, in dem die besonderen Dinner abgehalten wurden, auch mit prominenten Gästen.
1: What's then really interesting is you then get to experience a completely different side of Britannia.
2: Ein ganz anderes Bild bietet sich, wenn man vom Ober- zum Unterdeck kommt und in die Bereiche kommt, wo die Besatzung arbeitete und lebte, und man sieht dann deren Räume und erkennt, es ist eine ganz andere Welt verglichen mit der königlichen Welt.
1: And it's completely different to where the royals.
0: Denn im Prinzip sind alle Menschen gleich, nur einige sind etwas gleicher.

0: Die Radioreise mit Alexander Tauscher, heute aus Großbritannien. Trotz oder wegen des oft regnerischen Wetters ist Schottland ja für viele ein Sehnsuchtsziel. Es heißt hier, my heart is in the Highland, my heart is not here, my heart is in the Highlands, at chasing the deer. Also die Highlands, die schaffen wir heute nicht, wohl aber schaffen wir es bis Edinburgh, die Hauptstadt von Schottland. Auch in der Hauptstadt von Schottland kann man übrigens wandern, nämlich auf den Arthur's Seat. Dieses von der Natur geschaffene Monument ist ein 250 Meter hoher, rauer, felsiger Hügel. Er ist sagenumwoben, wie so vieles in Schottland. Dieser längst erloschene Vulkan ist rund 350 Millionen Jahre alt. Mehrere Wege führen nach oben, kurz oder steil, länger oder etwas langsamer ansteigend. Vom Gipfel aus sieht man die gesamte Stadt, im Hintergrund das Meer und auch die Berge. Man kann einen fast so guten Blick auch über die Stadt von der Aussichtsterrasse in der 7. Etage des Schottischen Nationalmuseums bekommen. Dahin gehen wir jetzt. Alan Todd arbeitet seit einigen Jahrzehnten im Gästeservice des Museums.
1: Das Nationalmuseum von Schottland ist ein Museum, was vom Staat finanziert wird. Wir sind mehrere Museen über Schottland verteilt, mehrere hier in Edinburgh, unter anderem auch das Militärmuseum im Edinburgh Castle.
2: And the War Museum in the castle, and we have the Museum of Flight, which is about 30 miles to the east of Edinburgh.
1: Auch das Museum der Fluggeschichte befindet sich etwa 30 Meilen östlich von Edinburgh.
2: Our job basically is to care for the national collection.
1: Unsere Aufgabe ist es, die wichtigen Utensilien der Menschen in Schottland aufzubewahren. Wir haben etwa 12 Millionen Objekte, weniger Kunstobjekte. Wir sind kein Kunstmuseum, wir sind ein Museum der Objekte.
2: A museum of objects, not paintings. We have one or two absolute favorites.
1: Eines der Objekte ist Dolly das Schaf. Das erste geklonte ist vor allem von Interesse für unsere Besucher aus dem fernen Osten.
2: Especially with our visitors from the Far East.
3: Hello, Dolly.
2: It's a great place to work. It's a great place to visit. I think your audience.
1: Es ist nicht nur ein toller Ort für uns hier zu arbeiten, es ist ein toller Ort für die Besucher. Man sollte wissen, dass dieses Museum keinen Eintritt kostet und man hier sehr viel sehen kann. Wir freuen uns auf Besucher aus aller Welt.
2: It does not charge for entry. And we're always glad to see people from all over the world. If you wished, for instance, to visit, however, the National War Museum, which is located.
1: Wenn man die anderen Museen besuchen will, beispielsweise das Militärmuseum im Edinburgh Castle, dann muss man dafür Eintritt zahlen. Eintritt in das Castle, nicht so hier. Hier gibt es freien Eintritt in das Gebäude.
2: Also, it's worth letting you.
1: Was man auch wissen sollte, dass wir 365 Tage im Jahr geöffnet haben. Der einzige Ruhetag ist der Weihnachtstag.
2: The only day we close is Christmas Day. Although this is the Museum of Scotland.
1: Obwohl wir uns Nationalmuseum von Schottland nennen, sind viele Objekte auch mit anderen Ländern verbunden, beispielsweise mit Skandinavien. Wir haben viele Objekte aus Skandinavien oder auch viele Objekte aus Irland.
2: We have many Irish objects here. We particularly have a strong relation with the Irish.
1: Wir haben eine besonders starke Beziehung zu Irland, die in den ersten 1000 Jahren hier gelebt haben. Von denen haben wir nicht nur die Röcke Skills, sondern eben auch die irisch-gälische Sprache.
2: And we speak Gaelic as well. Have a strong relationship, of course, with our English neighbors, our Welsh neighbors as well. But we are principally Irish.
1: Natürlich haben wir auch eine starke Bindung zu unseren englischen Nachbarn und zu Wales, aber wir sind im Prinzip sehr stark irisch.
2: In addition to that, I'm sure you're aware of the geography. This is a small island.
1: Großbritannien ist ja keine sehr große Insel, aber wir haben ja eine sehr starke Durchmischung der Kulturen. Die Mehrheit der Nicht-Schotten sind hier Engländer und genauso sind in England die Mehrheit der Nicht-Engländer Schotten.
2: The largest group of foreign nationals living in England are the Scots. So there's a lot of social mobility, essentially British, one way or the other. Yes.
1: Wir sind alle im Kern doch Briten.
4: When you hear Big Ben.
1: Wenn man in Edinburgh ist, dann empfiehlt Alan auf jeden Fall, dieses Museum zu besuchen. Wir sind sehr einfach zugänglich, sehr freundlich und sind offen für Menschen aus aller Welt. And especially is it worth to see the seventh floor? If you describe, es lohnt sich vor allem, in den siebten Stock zu fahren mit dem neuen Fahrstuhl, to enjoy the view of the city, um den Blick über die Stadt zu genießen. Edinburgh ist ja geteilt in Neu- und Altstadt und vor allem auf die mittelalterliche Altstadt hat man von der Terrasse aus diesen tollen Blick.
2: You got a particularly good view of the old town. The medieval part of Edinburgh. One thing I would say,
1: was unsere Hörer, die Besucher wissen sollten, die Dachterrasse schließt noch vor dem Museum. Das heißt, wenn man dieses Erlebnis der Dachterrasse haben will, sollte man spätestens 3:30 Uhr am Nachmittag hier sein. Die Empfehlung geben, weil es immer wieder auch enttäuschte Touristen gibt, die das nicht wissen, die dann am Ende des Museums noch auf die Dachterrasse wollen und dann ist geschlossen, kommt lieber früher als später.
2: Rather than later.
0: Radioreisehörer sind einfach immer besser informiert und erfahren später auch, warum der schwarze Pudding nichts für Vegetarier ist. Wie immer an dieser Stelle, auf Weiterhören.

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2: Ich bin Katrin Müller. Bundeskanzler Friedrich Merz ist mit einem Sonderzug zu einem Solidaritätsbesuch in Kiew eingetroffen. Er hat der Ukraine weitere konkrete Unterstützung im Abwehrkampf gegen Russland zugesagt. Vor allem Abfangdrohnen und weitreichende Waffen. Merz warnte, wenn Russland nicht gestoppt werde, richte sich seine Kriegsmaschinerie früher oder später auch gegen Deutschland. Die Deutsche Bahn will dauerhaft ein Familienticket anbieten. Das kündigte Bahnchefin Evelyn Paller in der Bild am Sonntag an. Den Pauschalpreis von 99,99 € für Familien hatte die Bahn schon in den Sommerferien angeboten.
3: Bis zu 5 Personen Hin- und Rückfahrt mit dem ICE inklusive Sitzplatzreservierung. Dieses Pauschalangebot hat im Sommer schon dazu geführt, dass 100.000 Familien mehr mit der Bahn gefahren sind, sagt Konzernchefin Paller. Ab dem 1. November soll es das Familienticket jetzt dauerhaft geben, der Verkauf am 26. Oktober starten. Das ist auch ein bisschen Wiedergutmachung, weil es immer noch Kritik daran gibt, dass die Bahn vergünstigte Sitzplatzreservierungen für Familien abgeschafft hatte. Jan-Henner Reitze, Nachrichtenredaktion.
2: Die ostdeutsche Wirtschaft hinkt der westdeutschen mehr als 3 Jahrzehnte nach der Wiedervereinigung immer noch hinterher. Und der Abstand verringert sich kaum noch. Das zeigen Zahlen des Instituts der deutschen Wirtschaft zum Tag der deutschen Einheit gestern.
4: Die ostdeutschen Flächenländer erreichen 79% der Wirtschaftskraft des Westens und haben über Jahre immer weiter aufgeholt, bis zur Corona-Zeit. Seitdem stagniert der Prozess. Das größte Defizit sieht das Institut der deutschen Wirtschaft im Forschungsbereich, in dem Personal aus dem Osten fehle. Aber auch bei Investitionen herrsche Stillstand. Und auch der Blick in die Zukunft verspricht keine Besserung, denn laut Prognose wird die Bevölkerung im Osten deutlich schneller schrumpfen als im Westen. Thomas Brock, Nachrichtenredaktion.
2: Zum Sport. Die deutsche Fußballnationalmannschaft will sich zum Abschluss des Länderspielfensters für die erste Niederlage unter dem neuen Bundestrainer Jürgen Klopp revanchieren. In der Nations League trifft das DFB-Team am Abend um 20.45 Uhr in Thessaloniki auf Griechenland. Eine Woche nach dem 0:1 in Augsburg gegen die Griechen geht es heute auch um eine gute Ausgangslage für das Weiterkommen ins Viertelfinale.
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5: Einige Wolken gibt's am Allgäuer Himmel, dazu kann es immer mal auch wieder nass werden. Dazu haben wir auch 15 Grad aktuell auf dem Thermometer stehen, aber es werden heute noch deutlich mehr, bis zu 20 Grad bekommen wir auch heute wieder. Sollte man auch genießen, weil morgen in die neue Woche am Montag starten wir erstmal ein bisschen durchwachsener rein. Es gibt erneut einiges an Regen und auch die Temperaturen, die gehen leicht zurück.
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6: Normaler Verkehr im Sendegebiet. Ich wünsche euch eine gute Fahrt.
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7: 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Alexander Tauscher wünscht einen tollen Sonntagvormittag. Jeder Schotte hat in Schottland ein Schottenröckchen an. Trotzdem ist an jeder Schotte von Kopf bis Fuß ein Mann. Ja, das hatte einmal die Sängerin Dorte festgestellt. Vielleicht ja nach einem Kontrollblick unter das Röckchen. Das tun wir nicht, sondern schauen mit unserem Guide Linda auf die Stadt

0: Harper, but also close to the statue of David Hume.
1: Wir befinden uns auf der Royal Mile, sehr nah, man hört's an den Dudelsackspielern und sehr nah an der Statue von David Hume.
0: David Hume in the 1700s.
1: David Hume war im 17. Jahrhundert ein ungewöhnlicher Mensch, weil er nicht an Gott glaubte.
0: Did not believe in God. He believed in rationality, in reason and logic and science.
1: Er glaubte an Rationalität, an Logik, an Wissenschaft.
0: So he was controversial.
1: Er war damals sehr umstritten und einige der Dinge, die damals sehr streitbar diskutiert wurden, sind auch heute noch relevant.
0: So these ideas directly influenced the American Constitution.
1: Und diese Aussagen haben direkt die US-amerikanische Verfassung beeinflusst.
0: The statue was unveiled in 1997, so it's quite recent.
1: Diese Statue wurde im Jahr 1997 errichtet, also eine sehr junge noch.
0: And it shows him holding a book of knowledge.
1: Man sieht ihn in der rechten Hand das Buch des Wissens tragen und seine Füße ragen über den Boden der Statue hinaus.
0: Why is his foot hanging over the edge?
1: Well, warum hängt der Fuß über dem Grund?
0: Well, it's because,
1: weil man eben sagt, David Hume hatte mehr Wissen in seinem Fuß als alle anderen Menschen im gesamten Körper.
0: David Hume did not believe in luck.
1: David Hume glaubte nicht an Glück, glaubte nicht an Zufall und glaubte auch nicht an die Chance.
0: But people will come here and rub his toe.
1: Aber wenn heute Menschen hier zur Statue kommen, gerade auch Studenten der Universität vor ihren wichtigen Prüfungen, sie berühren den Fuß. David Hume würde, wenn er leben würde, verrückt werden, würde sagen, warum greift ihr meinen Fuß an? Ihr müsst hart studieren, ihr müsst arbeiten für euren Erfolg. Aber wir sind nun mal menschliche Wesen und wir glauben daran, dass unsere Berührungen, unser Handeln etwas bewirken kann.
0: So, for example, as a fan of the Scotland football team.
1: Zum Beispiel hat sie vor der Fußball-WM, vor den wichtigen Spielen des schottischen Nationalteams, seine Füße berührt.
0: It did not work. We're rubbish. We're terrible. We got beaten by Brazil 3-0.
1: Aber es hat nichts genützt. Schottland ist ausgeschieden, ist von Brasilien 3-0 geschlagen worden.
0: I think David Hume would be laughing at me.
1: Sie glaubt, dass David Hume über sie gelacht hat. Ja, Achtung!
0: Ja, ja,
1: we have always to look. Is it like the tourists do the wrong thing, look to the left?
0: Exactly. And people almost get killed.
1: Wir schauen immer wieder falsch, wenn wir über die Straße schauen hier in Schottland. Immer wieder gibt es Tote aus USA, Kanada, aber eben auch Deutschland. Weil wir eben, wenn wir über die Straße schauen, hier nach links schauen. Das ist aber falsch, wir müssen nach rechts schauen.
0: Driving the opposite side of the road here. And people will sometimes ask, why do people in Britain drive on the left-hand side? Why?
1: Immer wieder werden wir gefragt, warum fahren die Engländer auf der linken Seite? Warum?
0: When hundreds of years ago, before cars.
1: Linda erklärt sich den Linksverkehr damit, dass vor hunderten Jahren die Menschen ja auf Pferden unterwegs waren. Und die meisten Menschen sind Rechtshändler und hatten rechts in der Hand das Speer, die Waffe, um eben sich zu verteidigen, anzugreifen. Und deswegen eben ritt man links.
0: With their sword in the right. So why did it change in Europe? It was because Napoleon was left-handed.
1: Und warum reist man in Europa nicht links, sondern im Rechtsverkehr? Weil nämlich Napoleon ein Linkshändler war und er eben mit der linken Hand gefochten hatte.
0: Real,
1: ja?
0: Ja, ja, ja.
1: You think that most of Europe drives on the wrong side? Denkt man hier in England, dass Europa eher falsch fährt? You think you're the right one and we are a little bit crazy?
0: We think we are right when we are left.
1: Wir denken, wir haben recht, wenn wir links sind.
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1: Der Left and Right Song und Radioreisehörer, die wissen ja, die Erde dreht sich links herum und wer immer nach Osten geht, kommt irgendwann im Westen an. 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

0: 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Hier ist Rias, Reise im alten Schottland. Heute die Edinburgh City Lights in der Radioreise mit Alexander Tauscher. Schottischer Gin gehört zu den meistverkauften Gins weltweit. Es gibt fast 100 Hersteller in ganz Schottland. Damit stammt rund 70% des Gins, der im Vereinigten Königreich produziert wird, aus Schottland. Viele Destillen öffnen ihre Türen und so auch eine der bekanntesten im Herzen der schottischen Hauptstadt. Edinburgh Gin Distillery, gegründet im Jahr 2010, begann mit dem Klassiker London Dry Gin. Es war die Grundlage für eine Reihe von Kreationen, die heute weltweit bekannt sind. Freddie Henderson führt uns einmal durch diese Destille.
1: Wir werden heute kennenlernen, was den Edinburgh Gin ausmacht, die Zutaten und eben auch den Geschmack dieses Gins.
2: On which we actually make the gin on. So, starting off the experience, we have provided a gin and tonic made with our classic gin.
1: Wir beginnen jetzt auch klassischerweise mit einem Gin Tonic, mit einem Indian River Tonic.
2: Indian Tonic Water. How do you find the gin and tonic?
1: It's really great, honestly. To say I'm a fan of gin tonic, so I wouldn't drink gin only. Also ich würde jetzt keinen Gin nur als Gin trinken. A combination with the tonic, it's always a good one. Yes?
2: Yeah, no, it's really, really nice, to, this one as well. It's very refreshing. We are now in the room that we call the Flavor Arch.
1: Wir befinden uns jetzt in dem Raum, den wir Flavor Arch nennen, ein Raum mit 40 Zutaten, Ingredienzien, die wir für unseren Gin benötigen. Freddie möchte den Fokus richten auf die 5 Grundingredienzien, die wir für den Gin brauchen, egal in welchen Gin wir hier sprechen werden. Zu diesen Grundingredienzien zählen beispielsweise Wacholderbeeren, es zählt Koriander dazu oder auch die Iriswurzel. Das Wichtigste sind die Wacholderbeeren. Man kann keinen Gin ohne eben die Wacholderbeeren herstellen. Die beiden, die wir nutzen, kommen aus Italien und aus Nordmazedonien. Wir nutzen sie, weil sie bekannt sind für ihre gute Qualität und obwohl sie beide aus der mediterranen Region kommen, haben sie doch unterschiedliche Geschmacksrichtungen. Jetzt befinden wir uns gewissermaßen vor der Destille direkt. Distilling Technology.
2: In front of us we have 3 stills made by Karl Distilling Institute, who are a German-based company.
0: Die Technik der Brennfässer stammt aus Stuttgart, von den ältesten Brennern der Welt, sagte Freddie. Mit Gin, aber noch viel stärker mit Whisky, hatte Hannah Fers fast jeden Tag zu tun. Sie arbeitet im Royal Mountain Hotel in Edinburgh. Sie stammt aus Kiel und ist eine, wie man so schön sagt, Auswandererin nach Schottland.
3: Ein schönes Girl aus Germany, bitte, bitte, bitte, bom, bom. Das wollte gern nach Schottland hin.
4: Ich bin gelernte Hotelfachfrau, dann habe ich mich ein bisschen in die Bar verschlagen in Rostock und habe dann angefangen auf Kreuzfahrtschiff für ein paar Jahre. Und damit bin ich dann nach Schottland gekommen und ich habe mich einfach ins Land verliebt. Das ist einfach super schön hier.
1: Ist es die Natur, sind es die Menschen, ist es beides oder etwas ganz anderes?
4: Ein bisschen von allem und auch der Whisky.
1: Ja, wirklich?
4: Ja, auf jeden Fall. Also ich bin gerne auch ein Whisky-Liebhaber. Aber vor allem das Land, die Menschen, die sind einfach unglaublich. Egal, wo man hinschaut, ob man im Lowlands oder in den Highlands, Bayside, überall ist der Whisky anders und trotzdem lecker.
1: Als ich heute in Richtung Royal Mile lief, fiel mir auch gleich so ein Whisky-Geschäft auf, aber eben auch Whisky-Bars, die direkt den Namen Whisky schon im Namen tragen.
4: Da kann man richtig hier eine Pop-Tour machen und es gibt eine tolle Bar, die hat auch ganz, ganz viele Whiskys in der Royal Mile. Also ja, kann man auf jeden Fall ein sehr langes Wochenende von genießen.
1: Damit sind wir auch beim Thema Nightlife, weswegen sicher auch viel nach Edinburgh kommen. Also wenn man hier im Hotel wohnt, erhebt man es ja mit, wie viele Menschen tagtäglich vorbeiziehen, aber auch in anderen Straßen. Was würdest du empfehlen, wenn jemand kommt? Es gibt so viele Pubs, oder muss es gar nicht der Pub sein? Wo sollte man vielleicht den ersten Abend verbringen?
4: Also ich würde natürlich sagen, hier bei uns im Eden.
1: Natürlich.
4: Gerne den Abend starten mit einem schönen Cocktail, lecker essen. Und danach gibt es recht einfach zu viele Bars. Fast jeder Pub hier hat Live-Musik. Und alles super tolle Musiker auch.
1: Und kann man auch sicher sein, es ist Live-Musik im Sinne von echter schottischer Musik, also nicht für Touristen etwas gespielt, wie wir es in anderen Ländern haben, wo dann irgendwie abends die Geigenspieler kommen, nur weil sie zur Kulisse gehören sollten?
4: Nee, also es gibt tatsächlich ganz viele verschiedene Musiker. Ich habe vormals in einer Bar gearbeitet, wo wir jemanden hatten, ein richtiger Schotte, aber der macht Country-Musik. Es gibt alles hier, für jeden Geschmack was.
1: Du bist ja schon seit 2016 hier in Schottland. Lange Zeit. Yeah. Fühlt man schon sich da mehr schottisch oder denkst du noch in deutschen Kategorien? Kannst du dir noch vorstellen, woanders zu arbeiten?
4: Nein, also ich glaube, ich bin jetzt hier naturalisiert in Schottland. Yeah. Denk schon in schottisch. Viele meiner Freunde sind schottisch, mein Partner ist schottisch.
0: Die Schotten sind bei ihr dicht für die dauerhafte Ausreise nach Deutschland.

0: You are listening to the best station and this is Alex with the Travel Radio Show aus Edinburgh, Alexander Tauscher hier in der Radioreise. Die Princess Street in Edinburgh war früher eine unauffällige Straße im Wohngebiet. Heute ist sie die Haupteinkaufsstraße im Zentrum der Neustadt, die ja für den Privatverkehr weitgehend gesperrt ist. Da am Südrand der Straße kaum Gebäude liegen, hat man eine schöne Aussicht auf die Princess Street Gardens, die Altstadt und auch das Edinburgh Castle. Genau hier liegt das Mount Royal Hotel Edinburgh, das sich in einem Design präsentiert, welches von Schottlands Landschaften, Literatur und Reisen der alten Schule inspiriert ist. Die Zimmer sind auch mit Leder gestaltet und bieten Lederdetails, gemusterte Stoffe und auch Anspielungen auf traditionelle Eisenbahnwaggons. Ja, und so verbinden sich historischer Charme mit modernem Komfort. General Manager James Fraser, ein echter Schotte, und die nach Schottland ausgewanderte Restaurantmitarbeiterin Hannah, sie übersetzt.
1: The hotel itself is in an absolute fantastic location. We're very fortunate to be on Princess Street, the main street and the most famous street in Edinburgh.
2: Wir sind in der wunderbaren Position, dass wir zentral in Edinburgh sind. Wir haben die berühmteste Straße, die Princess Street. Wir haben den Ausblick auf das Edinburgh Schloss.
1: We see the castle. And with Edinburgh being such a fantastic city,
2: wir haben hier so viel Kultur und kulturelle Hintergründe in Edinburgh.
1: Heritage and culture. The hotel in its present state has been here since
2: Das Hotel selbst steht seit den 1950er Jahren. Allerdings hat in dieser Position schon seit 1864 ein Hotel existiert. Als dieses Hotel wieder übernommen wurde, wurde die Entscheidung getroffen, wieder zum ursprünglichen Namen zurückzugehen. Und die lokalen Menschen finden das ganz toll.
1: And that endears us to the locals. They've got their hotel back. And they're absolutely delighted. When we were going through the planning stages of it, we wanted it to be a little bit special.
2: Der Designer Balon Swift, die haben die Aufgabe gehabt, Edinburgh in das Hotel hineinzubringen, vor allem auch Princess Street Gardens. Und als der Besitzer des Hotels kam, hat er genau das gesagt. Er sieht die Farben, er sieht, wie Edinburgh sich im Hotel widerspiegelt und war ganz begeistert davon. Und das haben wir natürlich an die Designer weitergegeben. Die waren sehr
1: erfreut darüber.
2: Das Ganze hat sich natürlich auch im Eden-Restaurant wiedergespiegelt. Es fängt mit dem Namen Eden an, der aus dem Bretonischen kommt und ein alter Name für Edinburgh ist. Es spiegelt sich natürlich auch nicht nur in die schottischen Farben wieder, sondern auch die schottische Küche. Das Essen, das Fleisch, Whisky, Bier, alles ist lokal bezogen, wo es möglich ist. Das ist, was wir hier machen.
1: The local breweries, Scottish beef, Scottish fish, Scottish seafood. So when it comes to a wee bit of Scottish hospitality, it's something that if you could bottle it, it would be great.
2: Wenn wir uns die schottische Nationalität anschauen, wir möchten die Wärme, das Willkommen der Gäste sehr in den Vordergrund stellen. Und das spiegelt sich wieder in der Natürlichkeit, dass die Mitarbeiter auch sich selber sein dürfen, mit ein bisschen Frechheit hin und wieder, wenn es angepasst ist. Wenn man die schottische Herzlichkeit in eine Flasche füllen könnte, das wäre natürlich ganz ausgezeichnet. Leider geht das nicht. Von daher hoffen wir, dass unsere Mitarbeiter das widerspiegeln können in der natürlichen Wärme und Herzlichkeit in Schottland.
1: And that warmth of personality that should just flow over into the guest experience and allow the staff and the team members to be themselves. We have guests that stay here from all over the world, and many of the visitors do come from the United States and Canada.
2: Wir haben natürlich viele Gäste, die aus dem Ausland kommen, oftmals aus Kanada. Die haben Ursprung in Schottland, Familienwurzeln, und die möchten sie hier wieder entdecken und erkunden. Und das möchten wir natürlich auch unterstützen und widerspiegeln, indem wir die schottische Herzlichkeit ganz nach vorne bringen.
1: Scottishness is there in the hotel is important to those that are seeking their roots.
3: Unter dem Schottenrock ist gar nichts. Da ist nichts und da war nichts.
1: We're speaking to German listeners.
2: Es wird gemunkelt, dass die Deutschen eigentlich das Haggis erfunden haben, obwohl ich habe es da selber nicht gesehen, bevor ich nach Schottland gekommen bin. Von daher glauben wir, dass das schottisch bleibt.
1: They developed the first haggis, but I'm in doubt there.
0: Was er mit diesem Gericht genau meint, das klären wir. Denn natürlich darf auch in dieser Radioreise die Kulinarik nicht fehlen. Und wie immer, auf den Touren im Ausland spiegelt eben die Kulinarik die Geschichte und die Geografie wieder. Es heißt ja immer wieder, die Schotten seien geizig. Alles Vorurteil. Die Portionen sind recht groß und teilweise auch

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6: Noch ist es ein bisschen frisch draußen bei so 13 bis maximal 15 Grad, aber es gehen heute noch deutlich mehr. Wir bekommen bis zu 20 Grad. Aktuell ist es auch noch ein bisschen bewölkt, teils kann es auch ein bisschen nass sein. Aber der restliche Sonntag ist dann richtig schön trocken und die Sonne zeigt sich auch. Sollten wir auch genießen, das Wetter, weil ab morgen, ab dem Montag, da wird es dann wieder ein bisschen scheußlicher. Da gibt es dann wieder Regen. Und die Temperaturen gehen auch wieder ein bisschen zurück.
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7: Normaler Verkehr im Sendegebiet. Ich wünsche euch eine gute Fahrt.
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0: heute sind wir mal wieder reif für die Insel. Willkommen im Königreich der Briten in Schottland. Alexander Tauscher mit der Radioreise über die Edinburgh City Lights. Wenn wir auf die schottische Küche schauen, dann müssen wir die Geschichte des Landes im Blick haben. Sie war nämlich geprägt von Intrigen, blutrünstigen Schlachten und kriegerischen Fehden mit England. So blieb die Küche zunächst recht karg und ohne kulinarische Schnörke. Es musste einfach und vor allem nahrhaft sein. Über den Einfluss der Geografie und des Klimas sprach ich mit Scott Goldie. Er ist Operations Manager im Mount Royal Hotel Edinburgh mit seinem Restaurant und dem schottischen Namen Eidam. Ja, und Hannah, sie sitzt weiter am Tisch.
1: I think what really distinguishes Scottish from British is the connection to the landscape and the provenance. And Scotland's got extraordinary natural larder. We've got deep.
2: Die schottische Küche unterscheidet sich wirklich von der britischen Küche, der Verbindung zur Landschaft und generell der Herkunft. Schottland hat eine außergewöhnlich große und natürliche Vorratskammer, wenn man möchte. Man hat die Küsten, die tiefen, kalten Gewässer. Wir haben tolle Sachen wie die Barra Jakobsmuscheln, Langustinen von der Isle of Skye, im Loch Ryan Austern und natürlich auch Fisch, Lachs, Forelle, Kabeljau. Und ja, Schottland ist einfach so grün und hat so viele Felder, auch das Rind, Lamm, Wild und natürlich auch so die ganzen Zutaten wie Hafer, Wurzelgemüse, Obst produziert werden können. Und das ist eine richtig, wirklich natürliche Vorratskammer.
1: Beef, Lamb, Venison, Game, Oats, Barley, Vegetables. It's a true larder, very close to the land.
0: Welche Einflüsse haben die schottische Küche geprägt in ihrer Geschichte?
1: Well, all cuisine is influenced by geography and climate, but I would suggest.
2: Natürlich die Geografie und das Klima beeinflussen alle Küchen, aber gerade auch Schottland hat sich aus der Notwendigkeit heraus entwickelt. Traditionell haben die Menschen natürlich zubereitet, was ihnen zur Verfügung stand. Und das hat natürlich wiederum zu einer starken Abhängigkeit zur Saisonalität geführt. Man hat versucht natürlich alles von den Tieren, von Lebensmitteln durch Räuchern, Salzen und Pökeln zu konservieren, dass man durch die langen Wintermonate kommt. Und das sieht man natürlich heute auch immer noch in Gerichten wie Abroth, Rauch oder gesalzenem Hering, Marmeladen und Konfitüren von Beeren. Das schottische Essen, das war nie isoliert. Wir haben so viele internationale Einflüsse und viel auch aus nordisch und skandinavischen Ecken, vor allem auch auf den Inseln. Unsere historische Beziehung zu Frankreich mit der Old Alliance und natürlich auch andere internationale Handel und Einwanderung haben eine große Rolle gespielt. Angeblich hat Glasgow das Tikka Masala Curry erfunden.
1: Glasgow did allegedly invent the tikka masala.
0: Was sind denn die typischsten Gerichte der schottischen Küche?
1: The mind goes automatically to haggis, neeps and tatties, but there's so much more.
2: Also das Typischste, was man natürlich so kennt und was auch ganz traditionell ist, ist das haggis, neeps and tatties. Übersetzt ist das haggis, das ist vom Schaf, und neeps and tatties sind Rüben und Kartoffeln. Es gibt natürlich noch viel, viel mehr. Man hat Cullen's Gang, Scotch Broth, das ist wie eine Gemüsesuppe, ganz herzhaft, Stovey, Scotch Pies, alles gehört zu dem Erbe dazu. Aber wenn man auf die süßen Sachen guckt, mein Favorit sind Kranaken. Das ist mit Whisky, Sahne, Haferflocken und Himbeeren. Sehr, sehr lecker, kann ich nur empfehlen. Shortbread, Tablet, das sind so die Back- und Dessert-Traditionen. Was wir hier repräsentieren möchten, ist, dass typisch nicht immer jedes Mal gleich bedeuten muss.
1: Typical doesn't always need to mean the same every time.
0: Ja, wie erlebt denn der Gast die Kultur und Geschichte dieses schottischen Whiskys, der ja auch Teil des Hotels, des Restaurants ist? Übrigens, wie viele verschiedene Whisky-Sorten werden denn hier in diesem Restaurant angeboten?
1: There's a common thread in our whisky, wine and cocktail list.
2: Also wir haben über 50 Whiskys auf unserer Liste und wir möchten erkennbare Brennereien haben, aber nicht nur alles, was so Standard ist, sondern auch Sondereditionen, wenn man möchte. Aber auch da möchten wir nicht, dass man sich das Produkt anschaut, sondern wir möchten, dass man es genießen kann. Ursprünglich Whisky wurde ganz viel privat gebrannt, um dem Steuermann zu entkommen. Es war von den Menschen, für die Menschen, und Ja, das Produkt Whisky, das nachher verkauft wurde, das kam dann ein bisschen später. Jeder von unseren Bartendern hat einen Lieblingswhisky oder eine Empfehlung, die vielleicht mit einem schönen Anlass zusammenhängt. Und das ist natürlich etwas, was wir hier machen. Wir möchten Geschichten erzählen, Geschichte machen und auch in der Geschichte leben.
1: The experience for whisky in Eden.
0: Wie funktioniert diese abendliche Amber Hour hier?
1: It's a ritual we do every night at about 6 o'clock, just as the sun's beginning to dip.
2: Ja, die Amber Hour, das ist ein Ritual, das wir eingeführt haben, jeden Abend gegen 18 Uhr, wenn so langsam die Sonne sich dem Horizont nähert, wenn die orangenen, warmen, gelben Farben, die den Abend in Szene setzen, dann machen wir das hier im Restaurant Eden auch. Wir haben eine Laternenzeremonie, drei der größten oder bekanntesten Autoren, Bilder von denen hier in Eden, Sir Walter Scott, Robert Louis Stevenson und Robbie Burns. Jedes Bild bekommt eine Laterne und eine letzte kleine Laterne wird auf der Bar positioniert und angezündet.
1: And a final lantern's placed on the bar to signify that the amber hour is upon us before the lights dim and the table lamps are lit.
0: Scott Galvey über einen schottischen Sundowner und über die schottische Küche und auch deren Weiterentwicklung. Die raue Schönheit des Landes spiegelt sich über Generationen hinweg eben auch im Kochtopf wieder.

0: Die Radioreise mit Alexander Tauscher geht langsam in die Schlussetappe. Heute die schottische Hauptstadt Edinburgh. Schöne Grüße von der Insel. Edinburgh ist eine Stadt voller Mythen, in der es sogar spuken soll. Ja, versteckt zwischen den Hügeln der Lowlands liegt die Stadt von ihrem Schloss auf einem ehemaligen Vulkan auf die raue See hinaus. Weiter in den Highlands, da beginnt eben dieses raue, unverwechselbare Schottland. Aber schon vor den Toren der Stadt lässt sich einiges erkunden. Bill Thompson von Hello Scotland.
1: Barndugle Castle. It's an incredible venue, located only half an hour from the city of Edinburgh.
0: Barndugle Castle ist ein toller Ort, der sich etwa eine halbe Stunde entfernt von Edinburgh befindet, auf einer Insel im Fluss. Der originale Turm des Schlosses wurde im 13. Jahrhundert gebaut. Der größere Teil entstand im 19. Jahrhundert für den damaligen Premierminister von Großbritannien, Earl of Rosebery.
1: Earl of Rosebery, who at that time was Prime Minister of the UK. Now we have this beautifully restored castle. An original condition.
0: Dieses tolle restaurierte Schloss nutzen wir für verschiedenste Veranstaltungen. Es besteht aus 6 Bibliotheksräumen und einem Schlafzimmer, denn der Premier war damals ein vielbelesener Mann und er nutzte eben dieses Schloss, wenn er sich zurückziehen wollte. Earl of Rosebery las und gönnte sich als Premierminister öfter eine Auszeit.
1: And take time out to think and reflect as Prime Minister. So the upper library itself.
0: In der oberen Bibliothek hatten bis zu 140 Gäste Platz bei einem Dinner. Es war eine festliche Tafel mit einem majestätischen Blick auf die Umgebung des Schlosses.
1: So, as a venue, it's got a lot of flexibility, whether it's used.
0: Diese Räume können heute sehr flexibel genutzt werden, für zum Beispiel Grillessen am Mittag oder besondere Abende, die dann auch an die Historie erinnern, oder auch für feine Dinner im Schottenrock. Also für alles kann man hier catern.
1: It really caters for everything. And outside as well, you've got beautiful grounds.
0: Und auch den Schlossgarten kann man für die verschiedensten Aktivitäten nutzen, zum Beispiel für besondere Fotoshootings oder wenn man mit dem Quadbike fahren will oder für festliche Mittagessen. Es ist wunderschön.
1: Lunches out in the grounds as well. The days are beautiful. So what this offers.
0: Also ein absolut flexibel nutzbares schottisches Schloss, weil es Erinnerungen fürs Leben schafft, weil es wirklich spektakulär ist. Bill Thompson meldete sich hier aus dem Inneren eines majestätischen Schlosses vor den Toren von Edinburgh. Wir haben heute viel erlebt in Edinburgh, aber nicht den Jahreswechsel. Den bietet unsere andere Radioreise. Da habe ich nämlich das traditionelle Hogmanay in der schottischen Hauptstadt erlebt. Als Urlaubsverlängerung haben wir eine Radioreise zu unbekannten Orten in London, eine Tour von Belfast nach London oder auch einen entspannten Kurzurlaub an der britischen Südküste in Brighton. Der akustische königliche Urlaubskatalog unter www.radioreise.de. Unsere Sendungen als Podcast mit Blogs, also mit vielen Bildern und wichtigen Textinfos. Radioreise.de und überall da, wo man in Großbritannien trotz Brexit gute Podcasts finden kann. In diesem Sinne, au revoir, adios, hey, ciao, do svidaniya, ayyowam, salam alaikum und shalom und natürlich goodbye. Und was die Schotten sagen, das hören wir jetzt.
2: Tschüss, Radioreise. Ich bin Linda. Auf Wiedersehen. We are from Edinburgh. We want to see you here in Edinburgh. We love our European friends, so we hope that you come and visit us soon.
3: Hello, my name is Scott. 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
4: 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I would like to say goodbye and slangeva. 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
5: And this is Archie saying tschüss to all listening to Radio Reise.
6: Schöne Grüße aus Schottland von der Hannah und ich hoffe, man sieht sich hier mal.
1: This was Bill Thompson from Hello Scotland and this was the radio travel show with Alex.
7: Aus allen, tschüss, auf Wiedersehen. We hope to see you in the museum. We love having foreign guests coming to the museum. Edinburgh is a great city and a great little country.
8: Okay, well, thanks very much. 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It's an old tradition in Scotland that when somebody's leaving your house, sometimes you do it in song, but you would say, will you no come back again? Better load you canny be, will you no come back again?
0: Yes, I will come back again, of course. In Schottland wünscht man sich zum Abschied auch Long may your lamrig, übersetzt, möge dein Kamin lange rauchen, im Sinne eines langen und gesunden Lebens. Und ich füge noch hinzu, bleiben Sie schön reisefreudig, meine Damen und Herren, denn es gibt noch mindestens 1000 Orte in dieser Welt zu entdecken. In diesem Sinn, wie immer, bis bald.
9: Wir sind zu

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4: Ich bin Katrin Müller. Bundeskanzler Merz ist zum Solidaritätsbesuch in der Ukraine, um dem Land weitere konkrete Hilfe für den Abwehrkampf gegen Russland zuzusagen. Begleitet wird er von Wirtschaftsministerin Reiche und 10 Unternehmern aus den Bereichen Rüstung und Energie.
5: Es ist die bisher wohl gefährlichste Reise eines deutschen Kanzlers nach Kiew. Das russische Außenministerium warnte kurz vor der Reise die Europäer vor Aufenthalten in der Ukraine. Kanzler Merz machte deutlich, dass er sich davon nicht einschüchtern lasse. Sein Besuch gilt auch als Kampfansage an Russland. Derweil nimmt schon jetzt die Eskalation mit massiven gegenseitigen Angriffen im Ukraine-Krieg immer weiter zu. In Kiew meldete Bürgermeister Klitschko am Morgen einen neuen russischen Drohnenangriff. Ulf Mauder, Nachrichtenredaktion.
4: Das Familienticket der Deutschen Bahn soll bleiben, und zwar dauerhaft. Ab dem 1. November gibt's das Angebot fest im Programm. Eine Hin- und Rückfahrt für die ganze Familie kostet 99,99 Euro, inklusive ICE-Reservierung. Der Verkauf startet bereits am 26. Oktober. In den Sommerferien hätten rund 100.000 Familien mehr als im Vorjahr die Bahn genutzt, sagte Bahnchefin Evelyn Paller der Bild am Sonntag. In Deutschland gibt es immer mehr öffentliche Ladesäulen für Elektroautos. Nach dem Ladesäulenatlas für die Bundesnetzagentur waren es zum Stichtag 1. September 209.000. Das sind fast ein Viertel mehr als vor rund einem Jahr.
6: Es tut sich was bei den Möglichkeiten, wo Elektroautos geladen werden können. Bei den Städten das dichteste öffentliche Ladenetz bietet Stuttgart vor Regensburg und München. Ganz hinten in dem Ranking landen Brandenburg an der Havel, Dessau und Suhl. Dass es in kleineren Städten und auf dem Land trotz Wachstums immer noch vergleichsweise wenige öffentliche Ladesäulen gibt, hält aus Sicht der Autoren der Studie immer noch viele Menschen davon ab, auf ein E-Auto umzusteigen. Jan-Henner Reitze, Nachrichtenredaktion.
4: Zum Sport. Die deutsche Fußballnationalmannschaft will sich zum Abschluss des Länderspielfensters für die erste Niederlage unter dem neuen Bundestrainer Jürgen Klopp revanchieren. In der Nations League trifft das DFB-Team am Abend um 20.45 Uhr in Thessaloniki auf Griechenland. Eine Woche nach dem 0:1 in Augsburg gegen die Griechen geht es heute auch um eine gute Ausgangslage für das Weiterkommen ins Viertelfinale.
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7: Mit Niklas Bitzenauer. Großer Felssturz am Hochvogel rückt näher. Wissenschaftler der Technischen Universität München beobachten den 2592 Meter hohen Allgäuer Gipfel seit Jahren. Nach einem Felsabbruch im Juni gehen die Forscher davon aus, dass der große Bergsturz inzwischen begonnen hat. An einem neuen Riss an der Südwestkante, dem sogenannten Spalt 6, wurden besonders starke Bewegungen gemessen. Und mehrere Polizeihubschrauber über Füssen. Ab morgen trainiert die Bundespolizei bis zum 16. Oktober im alpinen Gelände rund um Füssen. Täglich starten dafür 13 Hubschrauber gegen 9 Uhr von Oberschleißheim ins Ostallgäu. Angehende Piloten und Flugtechniker werden dabei für Flüge unter schwierigen Geländebedingungen geschult.
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7: Das ist doch ein herrlicher Sonntag hier im gesamten Allgäu. Die Sonne, sie scheint, ein paar Wolken sind auch mit dabei. Das Ganze bei maximal 21 Grad. Und am Nachmittag und Abend kann es vor allem im Alpennee immer mal wieder ein bisschen nass werden. In die neue Woche von Montag bis Mittwoch starten wir dann erstmal mit schönem Wetter rein. Es bleibt trocken, herbstlich, auch mild. Am Morgen gibt es jeweils ein bisschen Nebel. Erst ab dem Donnerstag, da gibt es wieder ein paar mehr Wolken. Es frischt auch ein bisschen auf und verbreitet gibt es auch einige Regenschauer.
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7: Mit der A96 München Richtung Lindau, da aufgepasst, zwischen dem Kreuz Memmingen und Aidrach, hier hat es einen Unfall mit 3 Fahrzeugen gegeben. Achtung, da sind auch Personen auf der Fahrbahn, Gegenstände liegen auch rum. Der Standstreifen blockiert, also hier Obacht geben, dass es auf keinen Fall zu irgendwelchen Folgeunfällen noch kommt. Die A7 Füssen-Reute Richtung Ulm ist auch mit dabei, zwischen Füssen und Nesselwang, da dichter Verkehr, da habt ihr ein paar Minuten drauf zu rechnen. Dann schauen wir auch noch kurz zu den Blitzern. Wo wird aktuell im Allgäu geblitzt? Schauen wir mal rum. Einmal wird auf der Hauptstraße bei Friedrichshafen geblitzt und das war's auch schon wieder. Aber solltet ihr noch was anderes gesehen haben, Staus, Blitzer oder sonstiges, dann jederzeit gerne kostenlos melden unter der

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1: Ja, einen schönen guten Morgen wünsche ich, liebe Frühschöppler, zu unserem Allgäu-Hit Frühschoppen heute am 4. Oktober 2026. Heute haben wir ein wunderschönes Wetter, blau-weißer Himmel. Ist auch, ich glaube, die letzte Tage auf dem Oktoberfest auf der Wiesen. Yes. Wir haben auch heute noch den Welttierschutztag und was haben wir noch? Der heilige Franz von Assisi hat heute auch noch den Namenstag. Aber ich würde sagen, wir starten jetzt gleich in die erste Stunde. Wir wollen es ja gar nicht so lange warten lassen auf die schöne Musik hier auf Radio Allgäu Hit, Ihrem Lieblingssender aufs Kempter. Am Mikrofon die nächsten zwei Stunden, wir alle, Richard Wendel im Brunner. Und wir starten, wir haben noch lange nicht genug mit der Festspänkle. Viel Spaß!

Oh, Katharina haben wir gehört von der Original 4 Tiroler Burm. Ja, ich möchte auch alle Hörer in Österreich, in der Schweiz, in Liechtenstein, im Schwaberländle und in Oberbayern grüßen. Wir, die hören ja alle ihren Lieblingssender mittlerweile am Sonntagvormittag. Radio Allgäu Hit hier aus dem wunderschönen Kempten im Allgäu. Und jetzt gehen wir dann auf die Autobahn und zwar mit dem Hirskirchgasser und danach hören wir noch einen Spitzbuhr vom Franz Egger. Also, geben wir Gas, wir zeigen. Zack!

Ja, so ein Spitzbuhr haben wir gehört vom Franz Egger. Ja, gestern war ja der Feiertag, da kommst du ja ganz durcheinander mittlerweile mit den vielen Feiertagen. Gestern war ja Tag der Deutschen Einheit, der 3. Oktober. Ja, und da hat jetzt auch unser Musikredakteur, hat uns das ja schon einen Titel geplant in meine Playlist, wie man heute sagt. Der Titel heißt Alte Kameraden, das passt gut zu mir. Und der Interpret ist das Rundfunkblasorchester aus Leipzig und danach immer noch ein halbes Jahrhundert von den tollen Bodensee-Ballen. Viel Spaß!

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1: Großer Felssturz beim Hochvogel rückt näher. 13 Polizeihubschrauber ab morgen rund um Füssen unterwegs. Und das Wetter sonnig bei 16 bis maximal 20 Grad. Ich bin Niklas Bitzenauer. Großer Felssturz am Hochvogel rückt näher. Wissenschaftler der Technischen Universität München beobachten den 2592 Meter hohen Allgäuer Gipfel seit Jahren. Nach einem Felsabbruch im Juni gehen die Forscher davon aus, dass der große Bergsturz inzwischen begonnen hat. An einem neuen Riss an der Südwestkante, dem sogenannten Spalt 6, wurden besonders starke Bewegungen gemessen. Betroffen sein könnte ein Felspaket mit bis zu 400.000 Kubikmetern Gestein. Wann es zum großen Abbruch kommt, ist aber weiterhin unklar. Mehrere Polizeihubschrauber über Füssen. Ab morgen trainiert die Bundespolizei bis zum 16. Oktober im alpinen Gelände rund um Füssen. Täglich starten dafür 13 Hubschrauber gegen 9 Uhr von Oberschleißheim ins Ostallgäu. Angehende Piloten und Flugtechniker werden dabei für Flüge unter schwierigen Geländebedingungen geschult. Die Maschinen sollen zwischen 17 und 18 Uhr zurückkehren. Anwohnende müssen sich auf erhöhte Fluglärmbelästigung einstellen. Lindau prüft aktuell Wärme aus dem Bodensee. Die Stadt will nämlich ihre Wärmeplanung vorantreiben und setzt dabei unter anderem auf sogenannte Seethermie. Dabei soll die Wärme des Bodensees direkt für die Energieversorgung genutzt werden. Bevor eine Machbarkeitsstudie startet, müssen allerdings noch ein Standort für eine Heizzentrale und mögliche Großabnehmer geklärt werden. Die Investitionskosten werden auf rund 45 Millionen Euro geschätzt. Gleichzeitig plant Lindau Maßnahmen gegen Hitze, darunter Wetterstationen, neue Bäume und Trinkbrunnen. Und noch zum Eishockey. Der ECDC Memmingen hat die Lausitzer Füchse deutlich am Freitag mit 6:0 geschlagen und bleibt damit zu Hause ungeschlagen. Heute Abend wartet am Hühnerberg der Derbykracher gegen die Ravensburg Tower Stars. Bulli ist dabei um 18.30 Uhr. In der Oberliga Süd gewann der ESV Kaufbeuren im Peiting mit 8:2. Heute geht's um 18 Uhr zu Hause gegen den Deggendorfer SC weiter. Der EV Lindau verlor dagegen am Freitag gegen die Selber Löwen mit 5:7 und empfängt heute um 17.30 Uhr die Stuttgart Rebels. Der EV Füssen setzte sich gegen die Hockeyclub Tigers 1985 mit 5:4 durch und trifft heute um 18 Uhr auf die Tölzer Löwen.
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1: Es ist richtig angenehm da draußen. 17 bis maximal 21 Grad messen wir. Dazu scheint die Sonne. Ein paar Wolken sind auch mit dabei. Und die bringen uns in Richtung Nachmittag und Abend auch ein bisschen Regen, vor allem in Alpennähe, mit sich. In die neue Woche. Morgen am Montag starten wir dann richtig schön rein. Es bleibt trocken. Die Sonne, sie scheint. Tagsüber ist es auch mild. Am Morgen kann ein bisschen Nebel mit dabei sein. Und so geht es dann auch erstmal bis zum Mittwoch weiter. Das Ganze so um die 21 Grad. Ab dem Donnerstag zieht es dann immer mehr zu. Es frischt auch durch den Westwind ein bisschen auf und verbreitet gibt es dann auch Regen und es wird ein bisschen kühler.
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2: Ja, jetzt haben wir noch einen Verkehr für euch, der heute noch keinen Verkehr gehabt hat. Kriegt jetzt einen von mir. A96 München Richtung Lindau zwischen Kreuz Memmingen und Aitrach. Unfall mit 3 Fahrzeugen. Gefahr durch Personen und Gegenstände auf der Fahrbahn. Der Standstreifen ist blockiert, rechte Fahrstreifen ist gesperrt. Verkehr wird aber an der Unfallstelle vorbeigeführt. A7 zwischen Füssen und Nesselwang dichter Verkehr. Zeitverlust circa 1 Minute. Und zwischen dem Kreuz Memmingen auf der A96, zwischen Memmingen und Aitrach haben wir dichten Verkehr. Zeitverlust hier 8 Minuten. Und jetzt schauen wir noch nach der Blitzer. Ja, da haben wir einen mobilen Blitzersteher auf der B30 in Ravensburg. Und da haben wir noch einen Moment, da muss ich erst aufrufen. Ein mobiler Blitzer auf der Hauptstraße in Friedrichshafen. Ich wünsche alle eine gute Fahrt. Fuß vom Gas, passen Sie auf, fahren nur so schnell, wie man fahren darf. Für alle, die was gesehen haben, einen Blitzer, einen Stau oder einen Unfall, einfach hier kostenlos anrufen unter 0800 75 80 90. Dann machen wir weiter hier.
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2: Ja, und jetzt machen wir weiter mit dem schönen Allgäu-Hit Frühschoppen und wir fangen da gleich richtig zünftig mit dem Allgäu-Echo. Heute ist mir alles wurscht.

schöne Rückgabemusik vom Bergkameradenmarsch von der Tanja Schalber. Apropos Bergkameraden, ist Ihnen auch schon mal aufgefallen, wenn Sie so am Sonntagvormittag oder am Samstagnachmittag auf der Autobahn unterwegs sind, es fahren verdammt viele Schwaben, sind hier im Allgäu unterwegs und gehen den Berg entwandern. Ich mag sehr wahnsinnig an die Schwaben. Ich habe ja auch einen schwäbischen Freund. Aber ich habe mir schon mal überlegt, wieso leben denn die ganzen Schwaben alle so im Süden von Deutschland? Und dann habe ich mal einen Freund von mir gefragt, einen Kalle, sag du Kalle, kannst du mir eigentlich sagen, warum die Schwaben alle hier im Süden leben? Und er hat gesagt, ja weisst, im Norden, da müssen wir viel zu viel Holzer. So, und jetzt machen wir weiter mit etwas fürs Herz, mit der Jodlergruppe Hindelang, der Naturjodler. Und dann auf mehrfachen Wunsch habe ich hier noch Chorhirta Madel Morginet von Hubert von Geusern und seinen Alpinkatz.

0: Der war es geil.
1: Da muss ich auch sagen, es war ein nettes. Ja, jetzt ist gut mit dir her. Aber es war toll, war eine tolle Nummer vor dem Hubert von Geusern, war ein bisschen rockig. Da sieht man so richtig vor seinem inneren Auge die Allgäuer mit der Luftgitarre durchs Wohnzimmer tanzen. Ja, wir machen dann mal gleich wieder weiter mit zwei schönen Titeln, die ich auch sehr, sehr gern schätze. Einmal vom Alpenblech hören wir die zwei Losbuben und dann, weil wir ja alle so gut drauf sind, am 4. Oktober hier in Kempten oder im ganzen Allgäu oder in Österreich, in der Schweiz oder wo man uns überall hört, in Bayern vielleicht sogar auf der Wiesn irgendwo, dann hören wir noch das Bergler Trio mit Allert lustig.

0: haben wir gehört, alle lustig vom Bergland Rio. Jetzt ist gerade der Niklas zu mir reingesprungen. Der hat halt ein ganz tolles Hemd da, ein Trachtenhemd. Also muss ich sagen, alle Achtung, der Mann hat einfach einen Geschmack. So, und jetzt machen wir weiter. Mit was machen wir denn weiter? Mit dem Block 2 machen wir jetzt weiter, hat der Niklas gesagt, gell? Mit Werbung.
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2: Ich bin Katrin Müller. In Kiew hat nach der Ankunft von Kanzler Merz ein russischer Angriff Drohnenalarm ausgelöst. Bürgermeister Klitschko informierte am Morgen bei Telegram über einen Einschlag auf der Fahrbahn der Nordbrücke der ukrainischen Hauptstadt. Auch andere Teile der Ukraine lösten Luftalarm wegen russischer Angriffe aus. Vor der Ankunft des Kanzlers hatte das russische Außenministerium Europäer von Reisen und Aufenthalten in der Ukraine gewarnt. Merz will bei dem Solidaritätsbesuch dem von Russland angegriffenen Land Deutschlands weitere Unterstützung zusichern. Bundesumweltminister Carsten Schneider fordert angesichts der anhaltenden Trockenheit ein Umdenken beim Umgang mit Wasser. Die Zeiten, in denen wir uns in Deutschland über Wasser keine Gedanken machen mussten, seien endgültig vorbei, sagte Schneider dem Kölner Stadtanzeiger.
3: Für den Umweltminister ist das anhaltende Niedrigwasser an vielen Flüssen ein sichtbares Zeichen für die dramatische Lage. Deshalb sei die aktuelle Aufgabe, Wasser so gut wie möglich in der Landschaft zu halten. Wenn die Gebirge mit ihren Gletschern als Wasserlieferanten ausfallen, müssten Moore wieder bewässert werden, Flüsse mehr Raum bekommen und Wälder zu Mischwäldern umgebaut werden. Schneider rät den Ländern, dafür Gelder aus dem 100 Milliarden Euro Sondervermögen für Infrastruktur zu nutzen. Diana Kramer, Nachrichtenredaktion.
2: Die Deutsche Bahn will dauerhaft ein Familienticket anbieten. Das kündigte Bahnchefin Evelyn Paller in der Bild am Sonntag an. Den Pauschalpreis von 99,99 Euro für Familien hatte die Bahn schon in den Sommerferien angeboten.
4: Bis zu 5 Personen Hin- und Rückfahrt mit dem ICE inklusive Sitzplatzreservierung. Dieses Pauschalangebot hat im Sommer schon dazu geführt, dass 100.000 Familien mehr mit der Bahn gefahren sind, sagt Konzernchefin Paller. Ab dem 1. November soll es das Familienticket jetzt dauerhaft geben, der Verkauf am 26. Oktober starten. Jan-Henner Reitze, Nachrichtenredaktion.
2: Zum Sport. Die deutsche Fußballnationalmannschaft will sich zum Abschluss des Länderspielfensters für die erste Niederlage unter dem neuen Bundestrainer Jürgen Klopp revanchieren. In der Nations League trifft das DFB-Team am Abend um 20.45 Uhr in Thessaloniki auf Griechenland. Eine Woche nach dem 0:1 in Augsburg gegen die Griechen geht es heute auch um eine gute Ausgangslage für das Weiterkommen ins Viertelfinale.
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5: Mit Niklas Bitzenauer. Großer Felssturz am Hochvogel rückt näher. Wissenschaftler der Technischen Universität München beobachten den 2592 Meter hohen Allgäuer Gipfel seit Jahren. Nach einem Felsabbruch im Juni gehen die Forscher davon aus, dass der große Bergsturz inzwischen begonnen hat. An einem neuen Riss an der Südwestkante, dem sogenannten Spalt 6, wurden besonders starke Bewegungen gemessen. Und mehrere Polizeihubschrauber über Füssen. Ab morgen trainiert die Bundespolizei bis zum 16. Oktober im alpinen Gelände rund um Füssen. Täglich starten dafür 13 Hubschrauber gegen 9 Uhr von Oberschleißheim ins Ostallgäu. Angehende Piloten und Flugtechniker werden dabei für Flüge unter schwierigen Geländebedingungen geschult.
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5: Das ist doch ein herrlicher Sonntag hier im gesamten Allgäu. Die Sonne, sie scheint, ein paar Wolken sind auch mit dabei. Das Ganze bei maximal 21 Grad. Und am Nachmittag und Abend kann es vor allem im Alpennee immer mal wieder ein bisschen nass werden. In die neue Woche von Montag bis Mittwoch starten wir dann erstmal mit schönem Wetter rein. Es bleibt trocken, herbstlich auch mild. Am Morgen gibt es jeweils ein bisschen Nebel. Erst ab dem Donnerstag, da gibt es wieder ein paar mehr Wolken. Es frischt auch ein bisschen auf und verbreitet gibt es auch einige Regenschauer.
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6: Ja, Verkehrsmeldung jetzt. Auf der A96 München Richtung Lindau haben wir zwischen dem Kreuz Memming und Aitrach einen Unfall mit 3 Fahrzeugen. Gefahr durch Personen und Gefahr durch Gegenstände auf der Fahrbahn. Der Standstreifen ist blockiert, rechter Fahrstreifen gesperrt, Verkehr wird an der Unfallstelle vorbeigeführt. Dann auf der Gemma auf die A7 Füssen-Reute Richtung Ulm zwischen Kreuz Memmingen und Bergheim haben wir 3 Kilometer stockenden Verkehr. Zeitverlust hier 4 Minuten. die A7 Füssen, Reute Richtung Ulm, zwischen dem Grenztunnel Füssen und Nesselwang haben wir einen dichten Verkehr, da haben wir auch einen Zeitverlust von 2 Minuten. A96 München Richtung Lindau, zwischen Memmingen Nord und Eitrach 2 Kilometer Stau. Hier haben wir einen Zeitverlust von 14 Minuten. Dann gehen wir auf die Bundesstraße 19 Oberstdorf Richtung Kempten. Waltenhofen zwischen Waltenhofen-Kuhnen und Waltenhofen, dichter Verkehr, Zeitverlust 5 Minuten. Und jetzt noch last but not

0: In den Ravensburg immer noch stehe auf der B30, dieser mobile Blitzer. Und da an der Stadt in der Hauptstraße in Friedrichshafen. Wenn Sie irgendwas gesehen haben, Blitzer, Stau oder einen Unfall, einfach kurz hier anrufen, 0800 75 80 90.
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0: Ja, da geht's gleich weiter mit einem schönen Lied vom Trio Hintersteiner Bürber. Der Titel heißt In der Budestube. Backmas.
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In der Buderstube haben wir gehört von den Hintersteiner Bürber. Ja, das ist ja eine tolle Band. Die sind ja aus dem schönen Hintersteu, das kennen viele ja. Da fahrt man quasi Sandhofer hinten lang und dann hinten aus bis Straße aus ist, dann ist man in dem wunderschönen Hintersteu. Kann ich euch empfehlen, an so einem Sonntag wie heute, da mal ein bisschen spazieren gehen oder auf den Berg steigen, ist wunderbar. Schnee flackt ja nicht viel oder gar keiner, glaube ich. Dann machen wir aber auch gleich weiter mit der Bayern Polka von der Heid Hartmann Band und dann noch bei Easterhuim von der Jodlergruppe Beusterlang. Dann packen wir's.

Ja, das lassen wir es noch ausklingen bis zum letzten Jolar. Die bei uns daheim von der Jola-Gruppe. Bäusterlang haben wir gehört. Ja, bevor wir weitermachen mit der Gabel und den Perlen vom Ernst Hutter und von der Weinschenke vom Robert Peyer, habe ich noch was, apropos Weinschenke, hat der Bub mal daheim gefragt, Papa, jetzt ist doch gerade Wiesn. Und da habe ich gehört, wenn man zu viel Bier trinkt oder Schnaps oder halt alkoholische Getränke, könnte man ja zum Alkoholiker werden. Dann sagt der Bub, Vater, ja, das könntest du sein. Dann sagt der Bub, du Papa, kannst du mir eigentlich sagen, was ein Alkoholiker ist? Dann hat der Vater gesagt, ja, das ist ganz einfach, schau da vor, Bub, beim Fenster raus, siehst du hinter dir vier Beim. Ein Alkoholiker, der hat jetzt acht Beim sehen. Dann hat der Bub gesagt, ja Papa, da sind ja bis zwei.

der Weinschenke vom Robert Peyer und seine Originalen war ein toller Titel, heute mal richtig zünftiger, schöne Blasmusik. Das gehört auch dazu, passt hervorragend in den Allgäuer Frühschoppen. Und jetzt haben wir mal die schwindligen 15 hier bei mir auf dem Plattenteil der Liga. Gibt es ja keinen Plattenteil mehr, aber heute im Computer. Der Titel heißt Abel Tasman und dann noch Vera Blech und die Jubelklänge. Und wenn wir es vor der Nachricht noch schaffen, aus Böhmen kommt die Musik mit Michael Klostermann.

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6: Großer Felssturz beim Hochvogel rückt näher. 13 Polizeihubschrauber ab morgen rund um Füssen unterwegs. Und das Wetter sonnig bei 16 bis maximal 20 Grad. Ich bin Niklas Bitzenauer. Großer Felssturz am Hochvogel rückt näher. Wissenschaftler der Technischen Universität München beobachten den 2592 Meter hohen Allgäuer Gipfel seit Jahren. Nach einem Felsabbruch im Juni gehen die Forscher davon aus, dass der große Bergsturz inzwischen begonnen hat. An einem neuen Riss an der Südwestkante, dem sogenannten Spalt 6, wurden besonders starke Bewegungen gemessen. Betroffen sein könnte ein Felspaket mit bis zu 400.000 Kubikmetern Gestein. Wann es zum großen Abbruch kommt, ist aber weiterhin unklar. Mehrere Polizeihubschrauber über Füssen. Ab morgen trainiert die Bundespolizei bis zum 16. Oktober im alpinen Gelände rund um Füssen. Täglich starten dafür 13 Hubschrauber gegen 9 Uhr von Oberschleißheim ins Ostallgäu. Angehende Piloten und Flugtechniker werden dabei für Flüge unter schwierigen Geländebedingungen geschult. Die Maschinen sollen zwischen 17 und 18 Uhr zurückkehren. Anwohnende müssen sich auf erhöhte Fluglärmbelästigung einstellen. Lindau prüft aktuell Wärme aus dem Bodensee. Die Stadt will nämlich ihre Wärmeplanung vorantreiben und setzt dabei unter anderem auf sogenannte Seethermie. Dabei soll die Wärme des Bodensees direkt für die Energieversorgung genutzt werden. Bevor eine Machbarkeitsstudie startet, müssen allerdings noch ein Standort für eine Heizzentrale und mögliche Großabnehmer geklärt werden. Die Investitionskosten werden auf rund 45 Millionen Euro geschätzt. Gleichzeitig plant Lindau Maßnahmen gegen Hitze, darunter Wetterstationen, neue Bäume und Trinkbrunnen. Und noch zum Eishockey. Der ECDC Memmingen hat die Lausitzer Füchse deutlich am Freitag mit 6:0 geschlagen und bleibt damit zu Hause ungeschlagen. Heute Abend wartet am Hühnerberg der Derbykracher gegen die Ravensburg Tower Stars. Bulli ist dabei um 18.30 Uhr. In der Oberliga Süd gewann der ESV Kaufbeuren in Peiting mit 8:2. Heute geht's um 18 Uhr zu Hause gegen den Deggendorfer SC weiter. Der EV Lindau verlor dagegen am Freitag gegen die Selber Löwen mit 5:7 und empfängt heute um 17.30 Uhr die Stuttgart Rebels. Der EV Füssen setzte sich gegen die Hockeyclub Tigers 1985 mit 5:4 durch und trifft heute um 18 Uhr auf die Tölzer Löwen.
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6: Es ist richtig angenehm da draußen. 17 bis maximal 21 Grad messen wir. Dazu scheint die Sonne. Ein paar Wolken sind auch mit dabei. Und die bringen uns in Richtung Nachmittag und Abend auch ein bisschen Regen, vor allem in Alpennähe, mit sich. In die neue Woche, morgen am Montag, starten wir dann richtig schön rein. Es bleibt trocken, die Sonne, sie scheint. Tagsüber ist es auch mild. Am Morgen kann ein bisschen Nebel mit dabei sein. Und so geht es dann auch erstmal bis zum Mittwoch weiter. Das Ganze so um die 21 Grad. Ab dem Donnerstag zieht es dann immer mehr zu. Es frischt auch durch den Westwind ein bisschen auf und verbreitet gibt es dann auch Regen und es wird ein bisschen kühler.
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7: Ja, da haben wir noch auf der A7 Füssen-Reute Richtung Ulm zwischen Kreuz Memmingen und Dettnigen an der Irr. 8 Kilometer stockenden Verkehr, ein Zeitverlust von 13 Minuten. Autobahn A7 zwischen Füssen und Nesselwang haben wir dichten Verkehr, Zeitverlust 2 Minuten. Und noch auf die A96 München Richtung Lindau, zwischen Memmingen Ost und Aidrach haben wir 2 Kilometer Stau. Oder haben wir einen Zeitverlust von 20 Minuten. Jetzt schauen wir noch auf die Blitzerkarte. Ja, da haben wir einen Blitzer in Bayernfurt auf der B30. Und was machen wir denn noch für einen hier? Schöne Blitzer. Ja, in Bayernfurt, den haben wir ja schon gehabt. Brauchen wir nochmal. Und dann haben wir hier noch einen in der Hauptstraße. Ja, haben wir vorher schon gesagt, in Friedrichshafen haben wir noch einen Blitz. Wenn Sie noch was gesehen haben, Staus oder Blitzer, kurz anrufen, kostenlos unter 0800 5 70 80 90. So.
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7: Ja, und jetzt geht's gleich weiter. Richtig züpftig verstarten wir rein. Die letzte halbe Stunde, die Zeit vergeht ja so schnell. Da hören wir jetzt die Innsbrucker Böhmischen mit dem böhmischen Traum.

Ja, jetzt haben wir den Fliegermarsch gehört von der Harmoniemusik. Hindelang, ein schönes Lied. Apropos Harmonie, hat der eine mal zum anderen gesagt, du, heute Nacht hab ich geträumt, das war ja schon fast ein Albtraum. Er sagt, was hast du denn geträumt? Du, ich hab geträumt, ich bin von meiner Frau geschieden. Ja, und jetzt? Du, so gut hab ich schon lange noch mal geschlafen. Ja, wir machen jetzt dann gleich weiter mit zwei Lieder. Da würde ich sagen, beim nächsten, was jetzt kommt von der Gruppe MASH, Ewige Liebe, das heißt so viel wie die ewige Liebe. Da können sie jetzt die Frauen immer ein bisschen unterhaken, wie unser Bundeskanzler immer sagt, und ein bisschen kuscheln. Und hinternach immer noch den Andreas Gabalier, mit dem schönen Titel Ich sing ein Lied für dich. Und ich möchte mich jetzt gleich mal von Ihnen verabschieden. Danke, dass du zugelassen hast, die letzten zwei Stunden. Und wenn der nächste Woche wieder wendet, schaltet einfach wieder ein von 10 bis 12 Radio Allgäu Hit. Den wunderschönen Allgäu Hit frisch ab. Und jetzt packen wir's mit der ewige Liebe.

Ja, ich singe ein Lied für die, haben wir gehört, von Andreas Gabalier. Das war auf mehrfachem Wunsch von einer Kantnerin aus Kempten. Die wollte den unbedingt mal her. Ich sage jetzt keinen Namen, weil sonst kriege ich wieder Schwierigkeiten mit meiner Frau. Welche Frau ich da alles so in Kempten grüße. Wir machen weiter mit der Original-Steinberger Musikanten, mit der Steinberger Gaudi. Und dann hören wir noch den Schönfeldmarsch von der Stadtmusikkapelle aus Witten.

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4: Ich bin Katrin Müller. In Kiew hat nach der Ankunft von Kanzler Merz ein russischer Angriff Drohnenalarm ausgelöst. Der Kanzler ist aktuell zu einem Solidaritätsbesuch in der Ukraine, um dem Land weitere Hilfe für den Abwehrkampf gegen Russland zuzusagen.
5: Nur wenige Stunden vor der Ankunft der deutschen Delegation hatte Moskau ausländische Besucher und Diplomaten aufgefordert, Kiew zu verlassen. Allein vor diesem Hintergrund ist die Reise des Kanzlers äußerst heikel. Und auch nach der Ankunft des Zuges gab es Drohnenalarm. Merz wird von Wirtschaftsministerin Reiche und 10 Unternehmern aus den Bereichen Rüstung und Energie begleitet. Wie es heißt, will der Kanzler in Kiew die baldige Auslieferung tausender Abfangdrohnen zusichern. Diana Kramer, Nachrichtenredaktion.
4: Das Familienticket der Deutschen Bahn soll bleiben, und zwar dauerhaft. Ab dem 1. November gibt's das Angebot fest im Programm. Eine Hin- und Rückfahrt für die ganze Familie kostet 99,99 Euro, inklusive ICE-Reservierung. Der Verkauf startet bereits am 26. Oktober. In den Sommerferien hätten rund 100.000 Familien mehr als im Vorjahr die Bahn genutzt, sagte Bahnchefin Evelyn Paller der Bild am Sonntag. In Deutschland gibt es immer mehr öffentliche Ladesäulen für Elektroautos. Nach dem Ladesäulenatlas für die Bundesnetzagentur waren es zum Stichtag 1. September 209.000. Das sind fast ein Viertel mehr als vor rund einem Jahr.
6: Es tut sich was bei den Möglichkeiten, wo Elektroautos geladen werden können. Bei den Städten das dichteste öffentliche Ladenetz bietet Stuttgart vor Regensburg und München. Ganz hinten in dem Ranking landen Brandenburg an der Havel, Dessau und Suhl. Dass es in kleineren Städten und auf dem Land trotz Wachstums immer noch vergleichsweise wenige öffentliche Ladesäulen gibt, hält aus Sicht der Autoren der Studie immer noch viele Menschen davon ab, auf ein E-Auto umzusteigen. Jan-Henna Reitze, Nachrichtenredaktion.
4: Zum Sport. Die deutsche Fußballnationalmannschaft will sich zum Abschluss des Länderspielfensters für die erste Niederlage unter dem neuen Bundestrainer Jürgen Klopp revanchieren. In der Nations League trifft das DFB-Team am Abend um 20.45 Uhr in Thessaloniki auf Griechenland. Eine Woche nach dem 0:1 in Augsburg gegen die Griechen geht es heute auch um eine gute Ausgangslage für das Weiterkommen ins Viertelfinale.
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7: Das ist doch ein herrlicher Sonntag hier im gesamten Allgäu. Die Sonne, sie scheint, ein paar Wolken sind auch mit dabei. Das Ganze bei maximal 21 Grad. Und am Nachmittag und Abend kann es vor allem in Alpnähe immer mal wieder ein bisschen nass werden. In die neue Woche von Montag bis Mittwoch starten wir dann erstmal mit schönem Wetter rein. Es bleibt trocken, herbstlich, auch mild. Am Morgen gibt es jeweils ein bisschen Nebel. Erst ab dem Donnerstag, da gibt es wieder ein paar mehr Wolken. Es frischt auch ein bisschen auf und verbreitet gibt es auch einige Regenschauer.
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8: Die A7 Füssen-Reutte Richtung Ulm. Zwischen Kreuzmemmingen und Dettingen an der Iller. 5 Kilometer Stau. Zeitverlust 11 Minuten. Die A96 München Richtung Lindau. Zwischen Memmingen Nord und Kreuzmemmingen. Dichter Verkehr. Zeitverlust 2 Minuten. Die A980 Abzweig Waltenhofen. Autobahndreieck Allgäu Richtung Waltenhofen. Abzweig Waltenhofen. Zwischen Durach und Anschluss B12. 1 Kilometer Stau. Zeitverlust 5 Minuten. Und noch die B308 Lindau Richtung Sonthofen, zwischen Kinbach und Scheidegg, dichter Verkehr, Zeitverlust 4 Minuten. Ich wünsche eine gute Fahrt.
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1: Es ist richtig angenehm da draußen. 17 bis maximal 21 Grad messen wir. Dazu scheint die Sonne, ein paar Wolken sind auch mit dabei. Und die bringen uns in Richtung Nachmittag und Abend auch ein bisschen Regen, vor allem in Altennähe mit sich. In die neue Woche, morgen am Montag, starten wir dann richtig schön rein. Es bleibt trocken, die Sonne, sie scheint. Tagsüber ist es auch mild. Am Morgen kann ein bisschen Nebel mit dabei sein. Und so geht es dann auch erstmal bis zum Mittwoch weiter. Das Ganze so um die 21 Grad. Ab dem Donnerstag zieht es dann immer mehr zu. Es frischt auch durch den Westwind ein bisschen auf und verbreitet gibt es dann auch Regen und es wird ein bisschen kühler.
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2: Die A7 Füssen-Reutter Richtung Ulm. Zwischen Kreuzmemmingen und Dettingen an der Iller. 3 Kilometer stockender Verkehr. Zeitverlust 5 Minuten. Die A7 Ulm Richtung Füssen-Reutte, zwischen Bad Grünenbach und Dietmannsried Gefahr durch Gegenstände auf der Fahrbahn, Reifenteile. Und noch die A96 München Richtung Lindau, zwischen Memmingen Ost und Kreuz Memmingen, 1 Kilometer Stau, Zeitverlust, 5 Minuten. Ich wünsche eine gute Fahrt.
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2: Ich bin Katrin Müller. In Kiew hat nach der Ankunft von Kanzler Merz ein russischer Angriff Drohnenalarm ausgelöst. Bürgermeister Klitschko informierte am Morgen bei Telegram über einen Einschlag auf der Fahrbahn der Nordbrücke der ukrainischen Hauptstadt. Auch andere Teile der Ukraine lösten Luftalarm wegen russischer Angriffe aus. Vor der Ankunft des Kanzlers hatte das russische Außenministerium Europäer von Reisen und Aufenthalten in der Ukraine gewarnt. Merz will bei dem Solidaritätsbesuch dem von Russland angegriffenen Land Deutschlands weitere Unterstützung zusichern. Die in der schwarz-roten Koalition umstrittene Rentenreform muss bis zum Jahresende beschlossen sein. Das fordert zumindest CDU-Wirtschaftsministerin Reiche. SPD-Arbeitsministerin Baas soll den Gesetzentwurf zügig vorlegen, sagte Reiche der Bild am Sonntag.
3: Es herrscht schon länger Unmut in der Union über Bärbel Baas. Reiche sagt, Baas muss die Koalitionsbeschlüsse umsetzen, denn sie habe sie schließlich aktiv mitverhandelt. Heißt, die Vorschläge der Rentenkommission sollen 1:1 umgesetzt werden. Aber die SPD tut sich schwer mit einem Kernstück dieser Vorschläge. Sie will, anders als die Experten, am vorzeitigen Renteneintritt ohne Abschläge nach 45 Beitragsjahren festhalten. Aus Berlin, Uli Reitinger.
2: Auf einem großen Campingplatz am Gardasee in Italien ist am frühen Morgen ein Feuer ausgebrochen. Viele Urlauber wurden im Schlaf überrascht. Nach Angaben der Behörden wurden mehr als 20 Menschen verletzt. Mindestens 24 Urlauber wurden in Krankenhäuser gebracht. Der Brand ist inzwischen unter Kontrolle.
4: Auch 4 Feuerwehrleute aus Hessen, die packten sofort mit an. Erst gestern waren die Deutschen auf dem Campingplatz hier angekommen, wollten sich eigentlich erholen. Und dann das meterhohe Flammen. Gasflaschen explodierten, ein Albtraum. Die meisten verletzten Urlauber haben wohl Rauchvergiftungen. Viele wurden im Schlaf von dem Feuer überrascht. Mehrere Bungalows und einige Autos sind zerstört. Die genaue Brandursache, die ist noch unklar. Claudia Wächter, Italien.
2: Zum Sport. Die deutsche Fußballnationalmannschaft will sich zum Abschluss des Länderspielfensters für die erste Niederlage unter dem neuen Bundestrainer Klopp revanchieren. In der Nations League trifft das DFB-Team um 20.45 Uhr in Thessaloniki auf Griechenland. Eine Woche nach dem 0:1 in Augsburg gegen die Griechen geht es heute auch um eine gute Ausgangslage für das Weiterkommen ins Viertelfinale.
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5: Das ist doch ein herrlicher Sonntag hier im gesamten Allgäu. Die Sonne, sie scheint, ein paar Wolken sind auch mit dabei. Das Ganze bei maximal 21 Grad. Und am Nachmittag und Abend kann es vor allem im Alpensee immer mal wieder ein bisschen nass werden. In die neue Woche von Montag bis Mittwoch starten wir dann erstmal mit schönem Wetter rein. Es bleibt trocken, herbstlich auch mild. Am Morgen gibt es jeweils ein bisschen Nebel. Erst ab dem Donnerstag, da gibt es wieder ein paar mehr Wolken. Es frischt auch ein bisschen auf und verbreitet gibt es auch einige Regenschauer.
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6: Die A7 Füssen-Reutte Richtung Ulm. Zwischen Füssen und Nesselwang. Dichter Verkehr. Zeitverlust. 2 Minuten. Die A96 München Richtung Lindau. Zwischen Memmingen Ost und Memmingen Nord. 2 Kilometer Stau. Zeitverlust. 13 Minuten. Und noch die A96 München Richtung Lindau. Zwischen Memmingen Ost und Kreuz Memmingen linker Fahrstreifen gesperrt. Unfall im Baustellenbereich. Ich wünsche eine gute Fahrt.
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2: Es ist richtig angenehm da draußen. 17 bis maximal 21 Grad messen wir. Dazu scheint die Sonne. Ein paar Wolken sind auch mit dabei. Und die bringen uns in Richtung Nachmittag und Abend auch ein bisschen Regen, vor allem in Alpennähe, mit sich. In die neue Woche, morgen am Montag, starten wir dann richtig schön rein. Es bleibt trocken, die Sonne, sie scheint. Tagsüber ist es auch mild. Am Morgen kann ein bisschen Nebel mit dabei sein. Und so geht es dann auch erstmal bis zum Mittwoch weiter. Das Ganze so um die 21 Grad. Ab dem Donnerstag zieht es dann immer mehr zu. Es frischt auch durch den Westwind ein bisschen auf und verbreitet gibt es dann auch Regen und es wird ein bisschen kühler.
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3: Die A7 Füssen-Reutte Richtung Ulm. Zwischen Füssen und Nesselwang. Dichter Verkehr. Zeitverlust. 2 Minuten. Die A96 München Richtung Lindau. Zwischen Holzgüns und Memmingen Nord. 3 Kilometer Stau. Zeitverlust. 24 Minuten. Die A96 München Richtung Lindau. Zwischen Memmingen Ost und Kreuz Memmingen linker Fahrstreifen gesperrt. Unfall im Baustellenbereich. Und noch Kreis Oberallgäu, Riedbergstraße, Hittisau Richtung Fischen, zwischen Abzweig nach Balderschwang und Passstraße gesperrt. Unfallaufnahme. Ich wünsche eine gute Fahrt.
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3: Ich bin Thomas Bleski. Bundeskanzler Friedrich Merz ist zu einem Solidaritätsbesuch in der Ukraine eingetroffen, um dem Land weitere Hilfe für den Abwehrkampf gegen Russland zuzusagen. Die Reise gilt als eine der gefährlichsten eines Bundeskanzlers in das Kriegsgebiet seit Beginn der russischen Invasion im Februar 2022. Die Sicherheitslage in der Ukraine hat sich in den vergangenen Monaten massiv verschlechtert.
4: Nur wenige Stunden vor der Ankunft der deutschen Delegation hatte Moskau ausländische Besucher und Diplomaten aufgefordert, Kiew zu verlassen. Allein vor diesem Hintergrund ist die Reise des Kanzlers äußerst heikel. Und auch nach der Ankunft des Zuges gab es Drohnenalarm. Merz wird von Wirtschaftsministerin Reiche und 10 Unternehmern aus den Bereichen Rüstung und Energie begleitet. Wie es heißt, will der Kanzler in Kiew die baldige Auslieferung tausender Abfangdrohnen zusichern. Diana Kramer, Nachrichtenredaktion.
3: Die Deutsche Bahn will das Familienticket dauerhaft anbieten. Das kündigte Bahnchefin Evelyn Palla in der Bild am Sonntag an. Den Pauschalpreis von 99,99 € hatte die Bahn schon in den Sommerferien angeboten.
5: Bis zu 5 Personen Hin- und Rückfahrt mit dem ICE inklusive Sitzplatzreservierung. Dieses Pauschalangebot hat im Sommer schon dazu geführt, dass 100.000 Familien mehr mit der Bahn gefahren sind, sagt Konzernchefin Palla. Ab dem 1. November soll es das Familienticket jetzt dauerhaft geben, der Verkauf am 26. Oktober starten. Das ist auch ein bisschen Wiedergutmachung, weil es immer noch Kritik daran gibt, dass die Bahn vergünstigte Sitzplatzreservierungen für Familien abgeschafft hatte. Jan-Henner Reitze, Nachrichtenredaktion.
3: Elektroautos können in Deutschland an immer mehr öffentlichen Ladepunkten Strom tanken. Das geht aus neuen Daten der Bundesnetzagentur hervor. Demnach waren dort am 1. September gut 209.000 öffentliche Ladepunkte registriert, ein knappes Viertel mehr als vor rund einem Jahr. Die Ladeinfrastruktur wächst laut der Studie allerdings unregelmäßig. Während Metropolen demnach dicht versorgt werden, sieht es in kleinen Städten und ländlichen Regionen weniger gut aus. Bei einem Brand auf einem großen Campingplatz am Gardasee sind mehr als 20 Menschen verletzt worden. Nach ersten Angaben mussten mindestens 24 Urlauber ins Krankenhaus gebracht werden. Einer davon soll Berichten zufolge in kritischem Zustand sein. 7 trugen mittelschwere Verletzungen davon. Der Brand ist inzwischen unter Kontrolle. Die Ursache ist noch unklar.
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6: Das ist doch ein herrlicher Sonntag hier im gesamten Allgäu. Die Sonne, sie scheint, ein paar Wolken sind auch mit dabei. Das Ganze bei maximal 21 Grad. Und am Nachmittag und Abend kann es vor allem in Alpnähe immer mal wieder ein bisschen nass werden. In die neue Woche von Montag bis Mittwoch starten wir dann erstmal mit schönem Wetter rein. Es bleibt trocken, herbstlich, auch mild. Am Morgen gibt es jeweils ein bisschen Nebel. Erst ab dem Donnerstag, da gibt es wieder ein paar mehr Wolken. Es frischt auch ein bisschen auf und verbreitet gibt es auch einige Regenschauer.
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7: Die A7 Füssen-Reutte Richtung Ulm. Zwischen Grenztunnel Füssen und Nesselwang. Dichter Verkehr, Zeitverlust, 2 Minuten. Die A96 München Richtung Lindau. Zwischen Holzgüns und Memmingen Nord. 3 Kilometer Stau, Zeitverlust, 36 Minuten. Und noch Kreis Oberallgäu, Riedbergstraße, Hittisau Richtung Fischen, zwischen Abzweig nach Balderschwang und Passstraße gesperrt. Unfallaufnahme. Ich wünsche eine gute Fahrt.
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1: Es ist richtig angenehm da draußen. 17 bis maximal 21 Grad messen wir. Dazu scheint die Sonne. Ein paar Wolken sind auch mit dabei. Und die bringen uns in Richtung Nachmittag und Abend auch ein bisschen Regen, vor allem in Alpennähe, mit sich. In die neue Woche, morgen am Montag, starten wir dann richtig schön rein. Es bleibt trocken, die Sonne, sie scheint. Tagsüber ist es auch mild. Am Morgen kann ein bisschen Nebel mit dabei sein. Und so geht es dann auch erstmal bis zum Mittwoch weiter. Das Ganze so um die 21 Grad. Ab dem Donnerstag zieht es dann immer mehr zu. Es frischt auch durch den Westwind ein bisschen auf und verbreitet gibt es dann auch Regen und es wird ein bisschen kühler.
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2: Die A7 Füssen-Reutte Richtung Ulm. Zwischen Füssen und Nesselwang. Dichter Verkehr. Zeitverlust. 2 Minuten. Die A96 München Richtung Lindau. Zwischen Holzgünz und Kreuzmemmingen. 5 Kilometer Stau. Zeitverlust. 19 Minuten. Und noch Kreis Oberallgäu, Riedbergstraße, Hittisau Richtung Fischen, zwischen Abzweig nach Balderschwang und Passstraße gesperrt. Unfallaufnahme. Ich wünsche eine gute Fahrt.
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2: Ich bin Thomas Pleskin. Bundeskanzler Merz hat sich trotz russischer Warnungen und eines Drohnenangriffs während seines Besuchs in Kiew unbeeindruckt gezeigt. Er sagte, die Reise mit einer großen Regierungs- und Wirtschaftsdelegation zeige, dass man sich nicht einschüchtern lasse.
3: Die ganze Sinnlosigkeit dieses Krieges sehen wir hier an diesem Platz am letzten Montag. Ein Angriff auf die Akademie der Wissenschaften in Kiew, mitten in der Stadt. Übrigens wenige hundert Meter von der deutschen Botschaft entfernt. Und heute Morgen an einem friedlichen Sonntag, Luftalarm in Kiew. Ich kann es nur noch einmal von dieser Stelle aus wiederholen. Herr Putin, hören Sie diesen sinnlosen Krieg auf. Wir sind bereit zu Gesprächen.
2: Bundeskanzler Merz. Während des Besuchs traf eine russische Drohne eine Brücke rund 5 Kilometer von Merz entfernt. Die Deutsche Bahn will ihr Familienticket dauerhaft anbieten. Bahnchefin Palla sagte der Bild am Sonntag, Hin- und Rückfahrt für eine Familie kosteten 99,99 Euro inklusive ICE-Reservierung. Das Angebot soll ab dem 1. November gelten, der Verkauf beginnt am 26. Oktober. Zugleich dämpfte Palla die Erwartungen an eine schnelle Verbesserung der Pünktlichkeit. Die Sanierung des Schienennetzes werde mindestens 10 Jahre dauern. Elektroautos können in Deutschland an immer mehr öffentlichen Ladepunkten Strom tanken. Das geht aus neuen Daten der Bundesnetzagentur hervor. Demnach waren dort am 1. September gut 209.000 öffentliche Ladepunkte registriert, ein knappes Viertel mehr als vor rund einem Jahr.
4: Es tut sich was bei den Möglichkeiten, wo Elektroautos geladen werden können. Bei den Städten das dichteste öffentliche Ladenetz bietet Stuttgart vor Regensburg und München. Ganz hinten in dem Ranking landen Brandenburg an der Havel, Dessau und Suhl. Dass es in kleineren Städten und auf dem Land trotz Wachstums immer noch vergleichsweise wenige öffentliche Ladesäulen gibt, hält aus Sicht der Autoren der Studie immer noch viele Menschen davon ab, auf ein E-Auto umzusteigen. Jan-Henner Reitze, Nachrichtenredaktion.
2: Beim Absturz eines Kleinflugzeugs im Landkreis Heilbronn sind 2 Menschen ums Leben gekommen. Nach Angaben der Polizei streifte die Maschine im Landeanflug bei Gundelsheim zunächst einen Zaun und einen Baum und stürzte anschließend in einen Weinberg. Dort brannte das Flugzeug aus. Die Ursache des Unglücks ist noch unklar.
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5: Das ist doch ein herrlicher Sonntag hier im gesamten Allgäu. Die Sonne, sie scheint, ein paar Wolken sind auch mit dabei. Das Ganze bei maximal 21 Grad. Und am Nachmittag und Abend kann es vor allem in Alpnähe immer mal wieder ein bisschen nass werden. In die neue Woche von Montag bis Mittwoch starten wir dann erstmal mit schönem Wetter rein. Es bleibt trocken, herbstlich, auch mild. Am Morgen gibt es jeweils ein bisschen Nebel. Erst ab dem Donnerstag, da gibt es wieder ein paar mehr Wolken. Es frischt auch ein bisschen auf und verbreitet gibt es auch einige Regenschauer.
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6: Die A7 Füssen-Reutte Richtung Ulm. Zwischen Grenztunnel Füssen und Nesselwang. Dichter Verkehr, Zeitverlust, 2 Minuten. Die A96 München Richtung Lindau, zwischen Memmingen Ost und Aitrach, 3 Kilometer Stau, Zeitverlust, 18 Minuten. Und noch Kreis Oberallgäu, Riedbergstraße, Hittisau Richtung Fischen, zwischen Abzweig nach Balderschwang und Passstraße gesperrt, Unfallaufnahme. Ich wünsche eine gute Fahrt.
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2: Es ist richtig angenehm da draußen. 17 bis maximal 21 Grad messen wir. Dazu scheint die Sonne. Ein paar Wolken sind auch mit dabei. Und die bringen uns in Richtung Nachmittag und Abend auch ein bisschen Regen, vor allem in Alpennähe, mit sich. In die neue Woche, morgen am Montag, starten wir dann richtig schön rein. Es bleibt trocken, die Sonne, sie scheint. Tagsüber ist es auch mild. Am Morgen kann ein bisschen Nebel mit dabei sein. Und so geht es dann auch erstmal bis zum Mittwoch weiter. Das Ganze so um die 21 Grad. Ab dem Donnerstag zieht es dann immer mehr zu. Es frischt auch durch den Westwind ein bisschen auf und verbreitet gibt es dann auch Regen und es wird ein bisschen kühler.
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3: Die A7 Füssen-Reutte Richtung Ulm. Zwischen Grenztunnel Füssen und Nesselwang. Dichter Verkehr. Zeitverlust. 2 Minuten. Die A96 München Richtung Lindau. Zwischen Memmingen Ost und Kreuz Memmingen. 2 Kilometer Stau. Zeitverlust. 13 Minuten. Die B12 Kempten Richtung Buchloe. Zwischen Wildpolsried und Kraftisried. Gefahr durch auslaufenden Kraftstoff. Die B17 Reutte Richtung Landsberg, zwischen Halblech und Steingaden, dichter Verkehr, Zeitverlust, 6 Minuten. Die B19 Oberstdorf Richtung Kempten, Waltenhofen, zwischen Waltenhofen-Kuhnen und Waltenhofen, dichter Verkehr, Zeitverlust, 5 Minuten. Die B30 Bad Waldsee, zwischen Bad Waldsee Nord und Ortsausgang in beiden Richtungen, 3 Kinder auf allen Fahrstreifen, Gefahr. Und noch die B310 Hindelang-Oberjoch Richtung Nesselwang, Eumittelberg, zwischen Kreisverkehr Eumittelberg und Eumittelberg, dichter Verkehr, Zeitverlust, 8 Minuten. Ich wünsche eine gute Fahrt.
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3: Ich bin Thomas Bleski. Bundeskanzler Friedrich Merz ist zu einem Solidaritätsbesuch in der Ukraine eingetroffen, um dem Land weitere Hilfe für den Abwehrkampf gegen Russland zuzusagen. Die Reise gilt als eine der gefährlichsten eines Bundeskanzlers in das Kriegsgebiet seit Beginn der russischen Invasion im Februar 2022. Die Sicherheitslage in der Ukraine hat sich in den vergangenen Monaten massiv verschlechtert.
4: Nur wenige Stunden vor der Ankunft der deutschen Delegation hatte Moskau ausländische Besucher und Diplomaten aufgefordert, Kiew zu verlassen. Allein vor diesem Hintergrund ist die Reise des Kanzlers äußerst heikel. Und auch nach der Ankunft des Zuges gab es Drohnenalarm. Merz wird von Wirtschaftsministerin Reiche und 10 Unternehmern aus den Bereichen Rüstung und Energie begleitet. Wie es heißt, will der Kanzler in Kiew die baldige Auslieferung tausender Abfangdrohnen zusichern. Diana Kramer, Nachrichtenredaktion.
3: Die Deutsche Bahn will das Familienticket dauerhaft anbieten. Das kündigte Bahnchefin Evelyn Palla in der Bild am Sonntag an. Den Pauschalpreis von 99,99 Euro hatte die Bahn schon in den Sommerferien angeboten.
5: Bis zu 5 Personen Hin- und Rückfahrt mit dem ICE inklusive Sitzplatzreservierung. Dieses Pauschalangebot hat im Sommer schon dazu geführt, dass 100.000 Familien mehr mit der Bahn gefahren sind, sagt Konzernchefin Palla. Ab dem 1. November soll es das Familienticket jetzt dauerhaft geben, der Verkauf am 26. Oktober starten. Das ist auch ein bisschen Wiedergutmachung, weil es immer noch Kritik daran gibt, dass die Bahn vergünstigte Sitzplatzreservierungen für Familien abgeschafft hatte. Jan-Henner Reitze, Nachrichtenredaktion.
3: Elektroautos können in Deutschland an immer mehr öffentlichen Ladepunkten Strom tanken. Das geht aus neuen Daten der Bundesnetzagentur hervor. Demnach waren dort am 1. September gut 209.000 öffentliche Ladepunkte registriert, ein knappes Viertel mehr als vor rund einem Jahr. Die Ladeinfrastruktur wächst laut der Studie allerdings unregelmäßig. Während Metropolen demnach dicht versorgt werden, sieht es in kleinen Städten und ländlichen Regionen weniger gut aus. Bei einem Brand auf einem großen Campingplatz am Gardasee sind mehr als 20 Menschen verletzt worden. Nach ersten Angaben mussten mindestens 24 Urlauber ins Krankenhaus gebracht werden. Einer davon soll Berichten zufolge in kritischem Zustand sein. 7 trugen mittelschwere Verletzungen davon. Der Brand ist inzwischen unter Kontrolle. Die Ursache ist noch unklar.
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6: Einige Wolken sind im Allgäu unterwegs und in Richtung Alpenrand kann es hier und da auch ein bisschen nass werden. Die Temperaturen gehen auch schon wieder ein bisschen zurück bei so maximal um die 15 Grad. Morgen in die neue Woche am Montag bis zum Mittwoch starten wir erstmal rein mit richtig schönem Wetter. Es gibt ganz viel Sonnenschein, es bleibt auch erstmal trocken. Tagsüber gibt es auch milde Temperaturen bei bis zu um die 21 Grad. Nur am Morgen müssen wir jeweils mit ein bisschen Nebel rechnen. Ab dem Donnerstag, da zieht es dann zu, da gibt es einige Wolken. Der Westwind, der sorgt auch für ein bisschen eine Abkühlung. Verbreitet gibt es auch Regen. Und ja, ich will es eigentlich fast gar nicht sagen, aber zum Freitag hin, ja, da können ein paar Schneeflocken schon mit dabei sein, das bei bis zu 1500 Meter.
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7: Die A7 Füssen-Reutte Richtung Ulm. Zwischen Grenztunnel Füssen und Nesselwang. Dichter Verkehr, Zeitverlust, 2 Minuten. Die A96 München Richtung Lindau. Zwischen Memmingen Ost und Kreuz Memmingen. 2 Kilometer Stau, Zeitverlust, 10 Minuten. Die B12 Kempten Richtung Buchloe, zwischen Wildpolsried und Kraftisried Gefahr durch auslaufenden Kraftstoff. Die B17 Reutte Richtung Landsberg, zwischen Halblech und Steingaden, dichter Verkehr, Zeitverlust, 5 Minuten. Die B17 Reutte Richtung Landsberg, Füssen, zwischen der Grenze Füssen und Einmündung Füssen, dichter Verkehr, Zeitverlust, 9 Minuten. Die B19 Oberstdorf Richtung Kempten, Waltenhofen, zwischen Waltenhofen-Kuhnen und Waltenhofen, dichter Verkehr, Zeitverlust, 6 Minuten. Die B308 Sonthofen Richtung Lindau, zwischen Scheidegg und Kinnbach, dichter Verkehr, Zeitverlust, 7 Minuten. Und noch die B310 Hindelang-Oberjoch Richtung Nesselwang, Eumittelberg, zwischen Kreisverkehr Eumittelberg und Eumittelberg, dichter Verkehr, Zeitverlust, 9 Minuten. Ich wünsche eine gute Fahrt.
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1: So langsam wird es ein bisschen frischer da draußen. Maximal messen wir noch so 15 Grad. Dazu ist es auch bewölkt und teils nass, vor allem in Richtung Alpennähe. In die neue Woche starten wir morgen am Montag damit richtig schönem Wetter wieder rein. Die Sonne kommt zurück. Tagsüber bleibt es auch relativ mild bei bis zu 21 Grad. Am Morgen gibt es ein bisschen Nebel und so geht es dann auch erstmal fröhlich bis zum Mittwoch weiter. Es bleibt meist trocken. Erst ab dem Donnerstag, da zieht es dann mehr zu im Sendegebiet. Durch den Westwind wird es auch ein bisschen frischer. Verbreitet gibt es dann mehr Regen. Und ja, zum Freitag hin kann es ein bisschen schneien, auf so 1500 Meter zumindest mal.
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2: Die A7 Füssen-Reutte Richtung Ulm. Zwischen Grenztunnel Füssen und Nesselwang. Dichter Verkehr. Zeitverlust. 2 Minuten. Die A96 München Richtung Lindau, zwischen Memmingen Ost und Kreuz Memmingen, 3 Kilometer Stau, Zeitverlust, 14 Minuten. Die B12 Kempten Richtung Buchlohe, zwischen Wildpolsried und Kraftesried Gefahr durch auslaufenden Kraftstoff. Die B17 Reutte Richtung Landsberg, zwischen Halblech und Steingaden, dichter Verkehr, Zeitverlust, 8 Minuten. Die B17 Reutte Richtung Landsberg, Füssen, zwischen der Grenze Füssen und Einmündung Füssen, dichter Verkehr, Zeitverlust, 6 Minuten. Die B19 Oberstdorf Richtung Kempten, Waltenhofen, zwischen Waltenhofen-Kuhnen und Waltenhofen, dichter Verkehr, Zeitverlust, 4 Minuten. Und noch die B310 Hindelang-Oberjoch Richtung Nesselwang, Eumittelberg, zwischen Kreisverkehr Eumittelberg und Eumittelberg, dichter Verkehr, Zeitverlust, 7 Minuten. Ich wünsche eine gute Fahrt.
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2: Ich bin Thomas Pleskin. Bundeskanzler Merz hat sich trotz russischer Warnungen und eines Drohnenangriffs während seines Besuchs in Kiew unbeeindruckt gezeigt. Er sagte, die Reise mit einer großen Regierungs- und Wirtschaftsdelegation zeige, dass man sich nicht einschüchtern lasse.
3: Die ganze Sinnlosigkeit dieses Krieges sehen wir hier an diesem Platz am letzten Montag. Ein Angriff auf die Akademie der Wissenschaften in Kiew, mitten in der Stadt. Übrigens wenige hundert Meter von der deutschen Botschaft entfernt. Und heute Morgen an einem friedlichen Sonntag Luftalarm in Kiew. Ich kann es nur noch einmal von dieser Stelle aus wiederholen. Herr Putin, hören Sie diesen sinnlosen Krieg auf. Wir sind bereit zu Gesprächen.
2: Bundeskanzler Merz. Während des Besuchs traf eine russische Drohne eine Brücke rund 5 Kilometer von Merz entfernt. Die Deutsche Bahn will ihr Familienticket dauerhaft anbieten. Bahnchefin Palla sagte der Bild am Sonntag, Hin- und Rückfahrt für eine Familie kosteten 99,99 Euro inklusive ICE-Reservierung. Das Angebot soll ab dem 1. November gelten, der Verkauf beginnt am 26. Oktober. Zugleich dämpfte Palla die Erwartungen an eine schnelle Verbesserung der Pünktlichkeit. Die Sanierung des Schienennetzes werde mindestens 10 Jahre dauern. Elektroautos können in Deutschland an immer mehr öffentlichen Ladepunkten Strom tanken. Das geht aus neuen Daten der Bundesnetzagentur hervor. Demnach waren dort am 1. September gut 209.000 öffentliche Ladepunkte registriert, ein knappes Viertel mehr als vor rund einem Jahr.
4: Es tut sich was bei den Möglichkeiten, wo Elektroautos geladen werden können. Bei den Städten das dichteste öffentliche Ladenetz bietet Stuttgart vor Regensburg und München. Ganz hinten in dem Ranking landen Brandenburg an der Havel, Dessau und Suhl. Dass es in kleineren Städten und auf dem Land trotz Wachstums immer noch vergleichsweise wenige öffentliche Ladesäulen gibt, hält aus Sicht der Autoren der Studie immer noch viele Menschen davon ab, auf ein E-Auto umzusteigen. Jan-Henner Reitzer, Nachrichtenredaktion.
2: Beim Absturz eines Kleinflugzeugs im Landkreis Heilbronn sind 2 Menschen ums Leben gekommen. Nach Angaben der Polizei streifte die Maschine im Landeanflug bei Gundelsheim zunächst einen Zaun und einen Baum und stürzte anschließend in einen Weinberg. Dort brannte das Flugzeug aus. Die Ursache des Unglücks ist noch unklar.
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5: Einige Wolken sind im Allgäu unterwegs und in Richtung Alpenrand kann es hier und da auch ein bisschen nass werden. Die Temperaturen gehen auch schon wieder ein bisschen zurück bei so maximal um die 15 Grad. Morgen in die neue Woche, am Montag bis zum Mittwoch starten wir erstmal rein mit richtig schönem Wetter. Es gibt ganz viel Sonnenschein, es bleibt auch erstmal trocken. Tagsüber gibt es auch milde Temperaturen bei bis zu um die 21 Grad. Nur am Morgen müssen wir jeweils mit ein bisschen Nebel rechnen. Ab dem Donnerstag, da zieht es dann zu, da gibt es einige Wolken. Der Westwind, der sorgt auch für ein bisschen eine Abkühlung. Verbreitet gibt es auch Regen. Und ja, ich will es eigentlich fast gar nicht sagen, aber zum Freitag hin, ja, da können ein paar Schneeflocken schon mit dabei sein, das bei bis zu 1500 Meter.
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6: Die A7 Füssen-Reutte Richtung Ulm. Zwischen Grenztunnel Füssen und Nesselwang. Dichter Verkehr. Zeitverlust. 2 Minuten. Die A96 München Richtung Lindau. Zwischen Memmingen Ost und Kreuz Memmingen. 3 Kilometer Stau. Zeitverlust. 12 Minuten. Die B19 Oberstdorf Richtung Kempten. Waltenhofen. Zwischen Waltenhofen-Kuhnen und Waltenhofen. Dichter Verkehr. Zeitverlust. 4 Minuten. Die B31 Lindau Richtung Friedrichshafen, zwischen Sigmarszell und Kressbronn B467, dichter Verkehr, Zeitverlust, 4 Minuten. Die B310 Hindelang-Oberjoch Richtung Nesselwang, Eumittelberg, zwischen Kreisverkehr Eumittelberg und Eumittelberg, dichter Verkehr, Zeitverlust, 11 Minuten. Und noch die B465 Leutkirch im Allgäu Richtung Biberach an der Riss, zwischen Leutkirch-Diepolzhofen und Bad Wurzach-Arnach, dichter Verkehr, Zeitverlust, 6 Minuten. Ich wünsche eine gute Fahrt.
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2: So langsam wird es ein bisschen frischer da draußen. Maximal messen wir noch so 15 Grad. Dazu ist es auch bewölkt und teils nass, vor allem in Richtung Alpennähe. In die neue Woche starten wir am Morgen am Montag damit richtig schönem Wetter wieder rein. Die Sonne kommt zurück. Tagsüber bleibt es auch relativ mild bei bis zu 21 Grad. Am Morgen gibt es ein bisschen Nebel und so geht es dann auch erstmal fröhlich bis zum Mittwoch weiter. Es bleibt meist trocken. Erst ab dem Donnerstag, da zieht es dann mehr zu im Sendegebiet. Durch den Westwind wird es auch ein bisschen frischer, verbreitet gibt es dann mehr Regen und ja, zum Freitag hin kann es ein bisschen schneien, auf so 1500 Meter zumindest mal.
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3: Die A7 Füssen-Reutte Richtung Ulm. Zwischen Füssen und Nesselwang. Dichter Verkehr. Zeitverlust. 4 Minuten. Die A96 Bregenz Richtung München. Zwischen Lindau und Sigmarszell. 1 Kilometer stockender Verkehr. Zeitverlust. 2 Minuten. Die A96 München Richtung Lindau. Zwischen Memmingen Ost und Kreuz Memmingen. 2 Kilometer Stau. Zeitverlust. 13 Minuten. Die B17 Landsberg Richtung Reutte, zwischen Schwangau und Füssen, dichter Verkehr, Zeitverlust, 3 Minuten. Die B17 Reutte Richtung Landsberg, zwischen Halblech und Steingaden, dichter Verkehr, Zeitverlust, 5 Minuten. Die B17 Reutte Richtung Landsberg, Füssen, zwischen der Grenze Füssen und Einmündung Füssen, dichter Verkehr, Zeitverlust, 4 Minuten. Die B19 Oberstdorf Richtung Kempten, zwischen Waltenhofen-Kuhnen und Kempten-Sankt-Mann-Brücke, dichter Verkehr, Zeitverlust, 5 Minuten. Die B31 Lindau Richtung Friedrichshafen, zwischen Sigmarszell und Kressbronn, B467, dichter Verkehr, Zeitverlust, 10 Minuten. Die B308 Lindau Richtung Sonthofen, zwischen Kinbach und Scheidegg, dichter Verkehr, Zeitverlust, 4 Minuten. Und noch die B310 Hindelang-Oberjoch Richtung Nesselwang, Eumittelberg, zwischen Kreisverkehr Eumittelberg und Eumittelberg, dichter Verkehr, Zeitverlust, 8 Minuten. Ich wünsche eine gute Fahrt.
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3: Ich bin Thomas Pleskin. Bundeskanzler Merz hat die deutsche Unterstützung der Ukraine gegen Vorbehalte in der Bevölkerung verteidigt. In Kiew sagte er, er nehme entsprechende Umfragen und Meinungen ernst, teile sie aber nicht. Die Hilfe liege im nationalen Interesse Deutschlands. Russland greife Deutschland bereits mit täglichen Internetattacken an. Das werde nicht aufhören, wenn Berlin die Unterstützung einstelle.
4: Der ukrainische Präsident Zelensky dankte dem Kanzler für den Besuch in schwierigen Zeiten. Während Merz in Kiew weitere Militärhilfe zusicherte, kündigte das russische Verteidigungsministerium noch härtere Angriffe auf die Ukraine an. Moskau reagiere damit auf die Drohungen Zelenskys, noch mehr russische Ziele zu attackieren, hieß es. Die Gewalt in dem Krieg dürfte also nach dem Kanzlerbesuch noch weiter eskalieren. Ulf Mauder, Nachrichtenredaktion.
3: Nach dem Beschluss gegen weitere Stolpersteine im öffentlichen Raum haben in Heidenau bei Dresden rund 200 Menschen an einem Mahngang teilgenommen. Der Stadtrat hatte Ende September einen Antrag von AfD und CDU gebilligt, wonach das Gedenken künftig vorzugsweise auf dem Nordfriedhof stattfinden soll. Der Verein Akubis, der den Mahngang organisiert hatte, sprach von Wut und Enttäuschung über die Entscheidung. In Heidenau gibt es bislang 5 Stolpersteine. Das Münchner Oktoberfest hat eine Rekordbilanz erzielt. Mit 7,4 Millionen Menschen kamen so viele Besucher wie noch nie.
5: Der bisherige Besucherrekord von 2023 ist geknackt. Damals kamen 7,2 Millionen Menschen, diesmal waren es 200.000 mehr. Getrunken wurden 6,7 Millionen Maß Bier und auch beim Essen legten die Wiesenwirte zu. Gleichzeitig gab es mehrere Unglücke. 2 Mitarbeiter von Fahrgeschäften wurden schwer verletzt, einer davon starb. Auch eine über 90-jährige Besucherin starb nach einem Unfall mit einem Kutschpferd. Auf der Anreise zur Wiesen kamen außerdem 2 Menschen bei einem Busunglück ums Leben. Aus München, Julia Wasilkow.
3: Zum Sporttennis. Alexander Zverev hat beim Tennisturnier in Peking das Halbfinale verpasst. Der Deutsche verlor gegen den Serben Novak Djokovic nach gut 2,5 Stunden in 3 Sätzen. Damit erlitt Zverev auch im Kampf um Platz 1 der Weltrangliste einen Rückschlag. Djokovic feierte in Peking seinen 32. Sieg in Serie und trifft im Halbfinale auf Daniel Medvedev.
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6: Einige Wolken sind im Allgäu unterwegs und in Richtung Alpenrand kann es hier und da auch ein bisschen nass werden. Die Temperaturen gehen auch schon wieder ein bisschen zurück bei so maximal um die 15 Grad. Morgen in die neue Woche, am Montag bis zum Mittwoch starten wir erstmal rein mit richtig schönem Wetter. Es gibt ganz viel Sonnenschein, es bleibt auch erstmal trocken. Tagsüber gibt es auch milde Temperaturen bei bis zu um die 21 Grad. Nur am Morgen müssen wir jeweils mit ein bisschen Nebel rechnen. Ab dem Donnerstag, da zieht es dann zu, da gibt es einige Wolken. Der Westwind, der sorgt auch für ein bisschen eine Abkühlung. Verbreitet gibt es auch Regen. Und ja, ich will es eigentlich fast gar nicht sagen, aber zum Freitag hin, ja, da können ein paar Schneeflocken schon mit dabei sein, das bei bis zu 1500 Meter.
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7: Die A7 Füssen-Reutte Richtung Ulm. Zwischen Grenztunnel Füssen und Nesselwang. Dichter Verkehr, Zeitverlust, 3 Minuten. Die A96 Lindau Richtung München. Zwischen Eichstätten und Eitrach 1 defekter PKW auf dem Standstreifen. Die A96 München Richtung Lindau, zwischen Memmingen Ost und Kreuz Memmingen, 2 Kilometer Stau, Zeitverlust, 13 Minuten. Die B12 Buchlohe, Kempten, zwischen Jengen und Gemaringen in beiden Richtungen Gefahr durch Personen auf der Fahrbahn. Die B31 Lindau Richtung Friedrichshafen, zwischen Sigmarszell und Kressbronn B467, dichter Verkehr, Zeitverlust, 9 Minuten. Und noch die B310 Hindelang-Oberjoch Richtung Nesselwang, Eumittelberg, zwischen Kreisverkehr Eumittelberg und Eumittelberg, dichter Verkehr, Zeitverlust, 7 Minuten. Ich wünsche eine gute Fahrt.
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1: So langsam wird es ein bisschen frischer da draußen. Maximal messen wir noch so 15 Grad. Dazu ist es auch bewölkt und teils nass, vor allem in Richtung Alpennähe. In die neue Woche starten wir morgen am Montag damit richtig schönem Wetter wieder rein. Die Sonne kommt zurück. Tagsüber bleibt es auch relativ mild bei bis zu 21 Grad. Am Morgen gibt es ein bisschen Nebel und so geht es dann auch erstmal fröhlich bis zum Mittwoch weiter. Es bleibt meist trocken. Erst ab dem Donnerstag, da zieht es dann mehr zu im Sendegebiet. Durch den Westwind wird es auch ein bisschen frischer. Verbreitet gibt es dann mehr Regen. Und ja, zum Freitag hin kann es ein bisschen schneien, auf so 1500 Meter zumindest mal.
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2: Die A7 Füssen-Reutte Richtung Ulm. Zwischen Grenztunnel Füssen und Nesselwang. Dichter Verkehr, Zeitverlust, 3 Minuten. Und noch die A96 München Richtung Lindau. Zwischen Memmingen Ost und Kreuz Memmingen. 2 Kilometer Stau, Zeitverlust, 11 Minuten. Ich wünsche eine gute Fahrt.
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2: Ich bin Thomas Pleskin. Bundeskanzler Merz hat sich trotz russischer Warnungen und eines Drohnenangriffs während seines Besuchs in Kiew unbeeindruckt gezeigt. Er sagte, die Reise mit einer großen Regierungs- und Wirtschaftsdelegation zeige, dass man sich nicht einschüchtern lasse.
3: Die ganze Sinnlosigkeit dieses Krieges sehen wir hier an diesem Platz am letzten Montag. Ein Angriff auf die Akademie der Wissenschaften in Kiew, mitten in der Stadt. Übrigens wenige hundert Meter von der deutschen Botschaft entfernt. Und heute Morgen an einem friedlichen Sonntag Luftalarm in Kiew. Ich kann es nur noch einmal von dieser Stelle aus wiederholen. Herr Putin, hören Sie diesen sinnlosen Krieg auf. Wir sind bereit zu Gesprächen.
2: Bundeskanzler Merz. Während des Besuchs traf eine russische Drohne eine Brücke rund 5 Kilometer von Merz entfernt. Die Deutsche Bahn will ihr Familienticket dauerhaft anbieten. Bahnchefin Palla sagte der Bild am Sonntag, Hin- und Rückfahrt für eine Familie kosteten 99,99 Euro inklusive ICE-Reservierung. Das Angebot soll ab dem 1. November gelten, der Verkauf beginnt am 26. Oktober. Zugleich dämpfte Palla die Erwartungen an eine schnelle Verbesserung der Pünktlichkeit. Die Sanierung des Schienennetzes werde mindestens 10 Jahre dauern. Elektroautos können in Deutschland an immer mehr öffentlichen Ladepunkten Strom tanken. Das geht aus neuen Daten der Bundesnetzagentur hervor. Demnach waren dort am 1. September gut 209.000 öffentliche Ladepunkte registriert, ein knappes Viertel mehr als vor rund einem Jahr.
4: Es tut sich was bei den Möglichkeiten, wo Elektroautos geladen werden können. Bei den Städten das dichteste öffentliche Ladenetz bietet Stuttgart vor Regensburg und München. Ganz hinten in dem Ranking landen Brandenburg an der Havel, Dessau und Suhl. Dass es in kleineren Städten und auf dem Land trotz Wachstums immer noch vergleichsweise wenige öffentliche Ladesäulen gibt, hält aus Sicht der Autoren der Studie immer noch viele Menschen davon ab, auf ein E-Auto umzusteigen. Jan-Henner Reitzer, Nachrichtenredaktion.
2: Zum Sporttennis. Alexander Zverev hat beim Tennisturnier in Peking das Halbfinale verpasst. Der Deutsche verlor gegen den Serben Novak Djokovic nach gut 2,5 Stunden in 3 Sätzen. Damit erlitt Zverev auch im Kampf um Platz 1 der Weltrangliste einen Rückschlag. Djokovic feierte in Peking seinen 32. Sieg in Serie und trifft im Halbfinale auf Daniel Medvedev.
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5: Einige Wolken sind im Allgäu unterwegs und in Richtung Alpenrand kann es hier und da auch ein bisschen nass werden. Die Temperaturen gehen auch schon wieder ein bisschen zurück bei so maximal um die 15 Grad. Morgen in die neue Woche, am Montag bis zum Mittwoch starten wir erstmal rein mit richtig schönem Wetter. Es gibt ganz viel Sonnenschein, es bleibt auch erstmal trocken. Tagsüber gibt es auch milde Temperaturen bei bis zu um die 21 Grad. Nur am Morgen müssen wir jeweils mit ein bisschen Nebel rechnen. Ab dem Donnerstag, da zieht es dann zu, da gibt es einige Wolken. Der Westwind, der sorgt auch für ein bisschen eine Abkühlung. Verbreitet gibt es auch Regen. Und ja, ich will es eigentlich fast gar nicht sagen, aber zum Freitag hin, ja, da können ein paar Schneeflocken schon mit dabei sein, das bei bis zu 1500 Meter.
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6: Die A7 Füssen-Reutte Richtung Ulm. Zwischen Grenztunnel Füssen und Nesselwang. Dichter Verkehr, Zeitverlust, 3 Minuten. Und noch die A96 München Richtung Lindau. Zwischen Memmingen Ost und Kreuz Memmingen. 1 Kilometer Stau, Zeitverlust, 5 Minuten. Ich wünsche eine gute Fahrt.
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2: So langsam wird es ein bisschen frischer da draußen. Maximal messen wir noch so 15 Grad. Dazu ist es auch bewölkt und teils nass, vor allem in Richtung Alpennähe. In die neue Woche starten wir morgen am Montag damit richtig schönem Wetter wieder rein. Die Sonne kommt zurück. Tagsüber bleibt es auch relativ mild bei bis zu 21 Grad. Am Morgen gibt es ein bisschen Nebel und so geht es dann auch erstmal fröhlich bis zum Mittwoch weiter. Es bleibt meist trocken. Erst ab dem Donnerstag, da zieht es dann mehr zu im Sendegebiet. Durch den Westwind wird es auch ein bisschen frischer, verbreitet gibt es dann mehr Regen und ja, zum Freitag hin kann es ein bisschen schneien, auf so 1500 Meter zumindest mal.
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3: Die A96 München Richtung Lindau, zwischen Memmingen Ost und Kreuz Memmingen. 1 Kilometer Stau, Zeitverlust, 5 Minuten. Und noch die B32 Wangener Straße, Ravensburg, Wangen, zwischen Gullen und Rösslerhalde in beiden Richtungen mehrere Personen auf der Fahrbahn. Ich wünsche eine gute Fahrt.
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3: Ich bin Thomas Plestin. Bundeskanzler Merz hat die deutsche Unterstützung der Ukraine gegen Vorbehalte in der Bevölkerung verteidigt. In Kiew sagte er, er nehme entsprechende Umfragen und Meinungen ernst, teile sie aber nicht. Die Hilfe liege im nationalen Interesse Deutschlands. Russland greife Deutschland bereits mit täglichen Internetattacken an. Das werde nicht aufhören, wenn Berlin die Unterstützung einstelle.
4: Der ukrainische Präsident Zelensky dankte dem Kanzler für den Besuch in schwierigen Zeiten. Während Merz in Kiew weitere Militärhilfe zusicherte, kündigte das russische Verteidigungsministerium noch härtere Angriffe auf die Ukraine an. Moskau reagiere damit auf die Drohungen Zelenskys, noch mehr russische Ziele zu attackieren, hieß es. Die Gewalt in dem Krieg dürfte also nach dem Kanzlerbesuch noch weiter eskalieren. Ulf Mauder, Nachrichtenredaktion.
3: Nach dem Beschluss gegen weitere Stolpersteine im öffentlichen Raum haben in Heidenau bei Dresden rund 200 Menschen an einem Mahngang teilgenommen. Der Stadtrat hatte Ende September einen Antrag von AfD und CDU gebilligt, wonach das Gedenken künftig vorzugsweise auf dem Nordfriedhof stattfinden soll. Der Verein Akubis, der den Mahngang organisiert hatte, sprach von Wut und Enttäuschung über die Entscheidung. In Heidenau gibt es bislang 5 Stolpersteine. Das Münchner Oktoberfest hat eine Rekordbilanz erzielt. Mit 7,4 Millionen Menschen kamen so viele Besucher wie noch nie.
5: Der bisherige Besucherrekord von 2023 ist geknackt. Damals kamen 7,2 Millionen Menschen, diesmal waren es 200.000 mehr. Getrunken wurden 6,7 Millionen Maß Bier und auch beim Essen legten die Wiesenwirte zu. Gleichzeitig gab es mehrere Unglücke. 2 Mitarbeiter von Fahrgeschäften wurden schwer verletzt, einer davon starb. Auch eine über 90-jährige Besucherin starb nach einem Unfall mit einem Kutschpferd. Auf der Anreise zur Wiesen kamen außerdem 2 Menschen bei einem Busunglück ums Leben. Aus München, Julia Wasilkow.
3: Zum Sporttennis. Alexander Zverev hat beim Tennisturnier in Peking das Halbfinale verpasst. Der Deutsche verlor gegen den Serben Novak Djokovic nach gut 2,5 Stunden in 3 Sätzen. Damit erlitt Zverev auch im Kampf um Platz 1 der Weltrangliste einen Rückschlag. Djokovic feierte in Peking seinen 32. Sieg in Serie und trifft im Halbfinale auf Daniel Medvedev.
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7: Einige Wolken sind im Allgäu unterwegs und in Richtung Alpenrand kann es hier und da auch ein bisschen nass werden. Die Temperaturen gehen auch schon wieder ein bisschen zurück bei so maximal um die 15 Grad. Morgen die neue Woche am Montag bis zum Mittwoch starten wir erstmal rein mit richtig schönem Wetter. Es gibt ganz viel Sonnenschein, es bleibt auch erstmal trocken. Tagsüber gibt es auch milde Temperaturen bei bis zu um die 21 Grad. Nur am Morgen müssen wir jeweils mit ein bisschen Nebel rechnen. Ab dem Donnerstag, da zieht es dann zu, da gibt es einige Wolken. Der Westwind, der sorgt auch für ein bisschen eine Abkühlung. Verbreitet gibt es auch Regen. Und ja, ich will es eigentlich fast gar nicht sagen, aber zum Freitag hin, ja, da können ein paar Schneeflocken schon mit dabei sein, das bei bis zu 1500 Meter.
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8: Die A980 ab Zweig Waltenhofen, Waltenhofen Richtung Autobahndreieck Allgäu, dem Dreieck Allgäu Überleitung zur A7 Richtung Füssenreute Gefahr durch verlorene Ladung, ein Teppich. Und noch die A980 ab Zweig Waltenhofen, Waltenhofen Richtung Autobahndreieck Allgäu, zwischen Durach und dem Dreieck Allgäu Gefahr durch Gegenstände auf der Fahrbahn, Fahrzeugteile. Ich wünsche eine gute Fahrt.
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2: So langsam wird es ein bisschen frischer da draußen. Maximal messen wir noch so 15 Grad. Dazu ist es auch bewölkt und teils nass, vor allem in Richtung Alpennähe. In die neue Woche starten wir morgen am Montag damit richtig schönem Wetter wieder rein. Die Sonne kommt zurück. Tagsüber bleibt es auch relativ mild bei bis zu 21 Grad. Am Morgen gibt es ein bisschen Nebel und so geht es dann auch erstmal fröhlich bis zum Mittwoch weiter. Es bleibt meist trocken. Erst ab dem Donnerstag, da zieht es dann mehr zu im Sendegebiet. Durch den Westwind wird es auch ein bisschen frischer, verbreitet gibt es dann mehr Regen und ja, zum Freitag hin kann es ein bisschen schneien, auf so 1500 Meter zumindest mal.
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3: Die A980 Abzweig Waltenhofen, Waltenhofen Richtung Autobahndreieck Allgäu, dem Dreieck Allgäu Überleitung zur A7 Richtung Füssen-Reute Gefahr durch verlorene Ladung, ein Teppich. Und noch die A980 Abzweig Waltenhofen, Waltenhofen Richtung Autobahndreieck Allgäu, zwischen Durach und dem Dreieck Allgäu Gefahr durch Gegenstände auf der Fahrbahn, Fahrzeugteile. Ich wünsche eine gute Fahrt.
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2: Ich bin Thomas Pleskin. Bundeskanzler Merz hat sich trotz russischer Warnungen und eines Drohnenangriffs während seines Besuchs in Kiew unbeeindruckt gezeigt. Er sagte, die Reise mit einer großen Regierungs- und Wirtschaftsdelegation zeige, dass man sich nicht einschüchtern lasse.
3: Die ganze Sinnlosigkeit dieses Krieges sehen wir hier an diesem Platz am letzten Montag. Ein Angriff auf die Akademie der Wissenschaften in Kiew, mitten in der Stadt. Übrigens wenige hundert Meter von der deutschen Botschaft entfernt. Und heute Morgen an einem friedlichen Sonntag, Luftalarm in Kiew. Ich kann es nur noch einmal von dieser Stelle aus wiederholen. Herr Putin, hören Sie diesen sinnlosen Krieg auf. Wir sind bereit zu Gesprächen.
2: Bundeskanzler Merz. Während des Besuchs traf eine russische Drohne eine Brücke rund 5 Kilometer von Merz entfernt. Die Deutsche Bahn will ihr Familienticket dauerhaft anbieten. Bahnchefin Palla sagte der Bild am Sonntag, Hin- und Rückfahrt für eine Familie kosteten 99,99 Euro inklusive ICE-Reservierung. Das Angebot soll ab dem 1. November gelten, der Verkauf beginnt am 26. Oktober. Zugleich dämpfte Palla die Erwartungen an eine schnelle Verbesserung der Pünktlichkeit. Die Sanierung des Schienennetzes werde mindestens 10 Jahre dauern. Elektroautos können in Deutschland an immer mehr öffentlichen Ladepunkten Strom tanken. Das geht aus neuen Daten der Bundesnetzagentur hervor. Demnach waren dort am 1. September gut 209.000 öffentliche Ladepunkte registriert, ein knappes Viertel mehr als vor rund einem Jahr.
4: Es tut sich was bei den Möglichkeiten, wo Elektroautos geladen werden können. Bei den Städten das dichteste öffentliche Ladenetz bietet Stuttgart vor Regensburg und München. Ganz hinten in dem Ranking landen Brandenburg an der Havel, Dessau und Suhl. Dass es in kleineren Städten und auf dem Land trotz Wachstums immer noch vergleichsweise wenige öffentliche Ladesäulen gibt, hält aus Sicht der Autoren der Studie immer noch viele Menschen davon ab, auf ein E-Auto umzusteigen. Jan-Henner Reitzer, Nachrichtenredaktion.
2: Zum Sporttennis. Alexander Zverev hat beim Tennisturnier in Peking das Halbfinale verpasst. Der Deutsche verlor gegen den Serben Novak Djokovic nach gut 2,5 Stunden in 3 Sätzen. Damit erlitt Zverev auch im Kampf um Platz 1 der Weltrangliste einen Rückschlag. Djokovic feierte in Peking seinen 32. Sieg in Serie und trifft im Halbfinale auf Daniel Medvedev.
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5: Einige Wolken sind im Allgäu unterwegs und in Richtung Alpenrand kann es hier und da auch ein bisschen nass werden. Die Temperaturen gehen auch schon wieder ein bisschen zurück bei so maximal um die 15 Grad. Morgen in die neue Woche, am Montag bis zum Mittwoch starten wir erstmal rein mit richtig schönem Wetter. Es gibt ganz viel Sonnenschein, es bleibt auch erstmal trocken. Tagsüber gibt es auch milde Temperaturen bei bis zu um die 21 Grad. Nur am Morgen müssen wir jeweils mit ein bisschen Nebel rechnen. Ab dem Donnerstag, da zieht es dann zu, da gibt es einige Wolken. Der Westwind, der sorgt auch für ein bisschen eine Abkühlung. Verbreitet gibt es auch Regen. Und ja, ich will es eigentlich fast gar nicht sagen, aber zum Freitag hin, ja, da können ein paar Schneeflocken schon mit dabei sein, das bei bis zu 1500 Meter.
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6: Die A980 Abzweig Waltenhofen, Waltenhofen Richtung Autobahndreieck Allgäu, dem Dreieck Allgäu Überleitung zur A7 Richtung Füssenreute Gefahr durch verlorene Ladung, ein Teppich. Und noch die A980 Abzweig Waltenhofen, Waltenhofen Richtung Autobahndreieck Allgäu, zwischen Durach und dem Dreieck Allgäu Gefahr durch Gegenstände auf der Fahrbahn, Fahrzeugteile. Ich wünsche eine gute Fahrt.
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2: So langsam wird es ein bisschen frischer da draußen. Maximal messen wir noch so 15 Grad. Dazu ist es auch bewölkt und teils nass, vor allem in Richtung Alpennähe. In die neue Woche starten wir morgen am Montag damit richtig schönem Wetter wieder rein. Die Sonne kommt zurück. Tagsüber bleibt es auch relativ mild bei bis zu 21 Grad. Am Morgen gibt es ein bisschen Nebel und so geht es dann auch erstmal fröhlich bis zum Mittwoch weiter. Es bleibt meist trocken. Erst ab dem Donnerstag, da zieht es dann mehr zu im Sendegebiet. Durch den Westwind wird es auch ein bisschen frischer, verbreitet gibt es dann mehr Regen und ja, zum Freitag hin kann es ein bisschen schneien, auf so 1500 Meter zumindest mal.
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3: Normaler Verkehr im Sendegebiet. Ich wünsche euch eine gute Fahrt.
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4: Ich bin Uli Reitinger. Mit einem Besuch in Kiew hat Bundeskanzler Merz Solidarität gegenüber der Ukraine demonstriert. Den russischen Präsidenten Putin forderte Merz auf, den Krieg gegen die Ukraine zu beenden. Er sei bereit zu Gesprächen, sagte der Kanzler, vor der Ruine der vor wenigen Tagen bei einem Drohnenangriff zerstörten Akademie der Wissenschaften. Die Reise hatte aber auch eine innenpolitische Botschaft.
5: Streit um Reformen, ob bei Rente oder Pflege, dazu Wahlerfolge der AfD und schlechte Umfragewerte. Das alles setzt Merz unter Druck. Da passt es ihm, darauf zu verweisen, wie wichtig eine stabile Bundesregierung für die Ukraine und die Sicherheit ganz Europas sei. Deutschland will zum Beispiel damit beginnen, neue Abfangdrohnen an die Ukraine zu liefern, mit denen russische Angriffe abgewehrt werden sollen. Weiteres Geld soll auch für Reparatur und Wiederaufbau zerstörter Kraftwerke zur Verfügung gestellt werden. Jan-Henner Reitze, Nachrichtenredaktion.
4: Der ukrainische Präsident Zelensky hofft weiter auf die Lieferung deutscher Taurus-Marschflugkörper. Nach seinem Treffen mit Bundeskanzler Merz in Kiew sagte er, man dürfe niemals aufgeben. Die Ukraine hatte Deutschland bereits 2023 offiziell um Taurus gebeten. Eine Zusage steht auch nach dem Merz-Besuch heute weiter aus. Heute geht das Münchner Oktoberfest zu Ende und die Stadt hat eine Rekordbilanz gezogen. Mit 7,4 Millionen Menschen kamen so viele Besucher wie noch nie.
6: Der bisherige Besucherrekord von 2023 ist geknackt. Damals kamen 7,2 Millionen Menschen, diesmal waren es 200.000 mehr. Getrunken wurden 6,7 Millionen Maß Bier und auch beim Essen legten die Wiesenwirte zu. Gleichzeitig gab es mehrere Unglücke. Zwei Mitarbeiter von Fahrgeschäften wurden schwer verletzt. Einer davon starb. Auch eine über 90-jährige Besucherin starb nach einem Unfall mit einem Kutschpferd. Auf der Anreise zur Wiesen kamen außerdem zwei Menschen bei einem Busunglück ums Leben. Aus München, Julia Wasilkow.
4: Zum Tennis. Alexander Zverev hat in Peking das Halbfinale verpasst. Der Deutsche verlor gegen den Serben Novak Djokovic nach gut 2,5 Stunden in 3 Sätzen. Damit erlitt Zverev auch im Kampf um Platz 1 der Weltrangliste einen Rückschlag. Djokovic hat in Peking jetzt 32 Siege in Folge eingefahren und trifft im Halbfinale auf Daniil Medvedev.
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7: Einige Wolken sind im Allgäu unterwegs und in Richtung Alpenrand kann es hier und da auch ein bisschen nass werden. Die Temperaturen gehen auch schon wieder ein bisschen zurück bei so maximal um die 15 Grad. Morgen in die neue Woche, am Montag bis zum Mittwoch, starten wir erstmal rein mit richtig schönem Wetter. Es gibt ganz viel Sonnenschein, es bleibt auch erstmal trocken. Tagsüber gibt es auch milde Temperaturen bei bis zu um die 21 Grad. Nur am Morgen müssen wir jeweils mit ein bisschen Nebel rechnen. Ab dem Donnerstag, da zieht es dann zu, da gibt es einige Wolken. Der Westwind, der sorgt auch für ein bisschen eine Abkühlung. Verbreitet gibt es auch Regen. Und ja, ich will es eigentlich fast gar nicht sagen, aber zum Freitag hin, ja, da können ein paar Schneeflocken schon mit dabei sein, das bei bis zu 1500 Meter.
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8: Normaler Verkehr im Sendegebiet. Ich wünsche euch eine gute Fahrt.
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Love Time und Herbst, das passt, wie ich persönlich finde, äußerst gut zusammen. Entsprechend die heutige Playlist, wie üblich, handselektiert. Wir beginnen mit einer Dame, die bei vielen Zeitgenossen für Entzückung sorgt, bei anderen wiederum nicht. Aber das ist bekanntlich pure Geschmackssache. Nichtsdestotrotz Musik aus ihrem nochmal neu aufgelegten Album. Ihr 12. Album The Life of a Showgirl, nun mit 4 Extratiteln. Auch eine Geschäfts-CD. Einen gibt es jetzt hier bei uns. Nicht nur Musik für echte Swifties. Bitteschön, Taylor Swift.

Miley Cyrus und Taylor Swift. Mir geht was nicht. Herr Victor könnte jetzt eigentlich Feierabend machen. Eigentlich macht er natürlich nicht, denn es ist Lovetime-Zeit und die dauert bekanntlich jeden Sonntag 120 Minuten. 120 Minuten Radio in Teilen. Ich gebe es zu, gern ein wenig oldschool, aber der Moderator ist auch keine 25 mehr. Sprich, jenseits der TikTok-Generation. Die Lovetime auf TikTok undenkbar. Wir machen uns einen schönen Abend. Ich freue mich ganz besonders, dass du da bist. Mitgebracht habe ich dir Musik zum Beispiel von Lana Del Rey, Young and Beautiful. Lana Del Rey und Motorsport. Passt das zusammen? Nun ja, am kommenden Wochenende spielt sie im Rahmen des Singapur Grand Prix, Ortszeit 22.25 Uhr. Nebenbei sei noch erwähnt, sie hat jüngst ihren zweiten Hochzeitstag gefeiert. An dieser Stelle herzlichen Glückwunsch. Vorher gibt es Chris Isaak, Musik aus dem Jahr 1989, Wicked.

Way, Young and Beautiful zum Thema Jung. Die Dame ist in diesem Jahr, genau gesagt im Juni, 41 geworden. Doch jeder ist bekanntlich so alt, wie er sich fühlt. Wie alt sich Clouseau fühlt, ist mir nicht bekannt. Bekannt ist, dass er A, 46 ist, das hätte man nicht zwingend erwartet, und B, er noch in diesem Jahr live zu hören und zu sehen ist. Er war bereits auf Tour, aber am 28. Dezember gastiert er in seiner Heimatstadt in Erfurt in der Messehalle. Überschrift: Weihnachten zu Hause. Für das kommende Jahr sind zudem bereits weitere Sommer-Open-Airs und eine Rückkehr auf den Erfurter Domplatz am 28. August angekündigt. Über ihn reden und zugegeben etwas Werbung machen, das ist das eine. Bei uns kannst du ihn noch hören. Clouseau, zu schnell vorbei.

Daniel Lovetime, heute am 4. Oktober, wir haben Herbst, darüber gibt es gar keine Diskussion. Allerorten findet man was? Keine Weihnachtsdeko. Kürbisse, Kürbiszeit und damit einhergehend Halloween-Deko. Die Zeit der Kürbisse, nun gut, Halloween ist noch ein wenig hin. Am 31. Oktober ist es wieder soweit. Ein Datum, das man sich gleich merken kann, denn Halloween findet immer und ausnahmslos am 31. Oktober statt. Dann heißt es wieder Süßes oder Saures. Und so mancher Zeitgenosse regt sich über diesen Brauch auf. Thema Kaminfeuer. Manche mögen die Vorstellung, dass Liebe wie ein Kaminfeuer ist. Die braucht Luft, manchmal knistert sie laut, manchmal glimmt sie nur noch, aber sie wärmt. Und irgendwo zwischen Funken und Asche gibt es Musik von Coldplay. Spa.

Mingus und Julia Stone und davor Coldplay. Es gibt Liebeslieder, die klingen nach Abschied und doch lieben wir sie am meisten. Vielleicht, weil sie ein bisschen ehrlich sind. Philipp Heusel und Adele, sie nehmen uns jetzt mit in diese stillen Räume, wo Liebe wehtut. Love in the Dark und wie soll ein Mensch das ertragen?

Eine Stunde Love Time schon vorbei. Heute am 4. Oktober, gleich nach 23 Uhr hören wir uns wieder. Dann natürlich auch wieder mit deinem Horoskop, worum es geht. Bleib einfach dran, dann erfährst du's. Jetzt gibt's erst einmal Musik zum Kleben oder wie man früher gesagt hätte, darf ich dir mal meine Briefmarkensammlung zeigen? Und plötzlich war der Abend in irgendeiner Format und Weise gelaufen. Denn Duran Duran, die gibt es jetzt tatsächlich auf Briefmarke. Zum 45. Geburtstag ihres Debütalbums von 1981 bringt die britische Royal Mail eine eigene Briefmarkenserie der Jungs heraus, gestaltet sogar gemeinsam mit der Band. Duran Duran, sie kleben also künftig nicht nur musikalisch an dir, sondern auch auf dem Briefumschlag, wobei wir die Herren hier natürlich lieber in Stereo hören und nicht als Sondermarke im Briefkasten. Bis gleich in Stunde 2, deiner

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2: Ich bin Uli Reitinger. Bundeskanzler Merz hat die deutsche Unterstützung der Ukraine gegen Vorbehalte aus der Bevölkerung verteidigt. Bei einem Überraschungsbesuch in Kiew sagte er, er nehme entsprechende Umfragen und Meinungen ernst, teile sie aber nicht. Die deutsche Hilfe für die Ukraine liege im nationalen Interesse Deutschlands. Vor der zerstörten Akademie der Wissenschaften in Kiew richtete sich Merz an den russischen Präsidenten.
3: Herr Putin, hören Sie diesen sinnlosen Krieg auf. Wir sind bereit, miteinander zu sprechen über das Ende dieses Krieges. Aber diese barbarischen Angriffe auf die Zivilbevölkerung der Ukraine müssen aufhören. Das sind tägliche Kriegsverbrechen, die hier verübt werden.
2: Der Kanzler brachte konkrete Hilfe mit. In Kürze soll die Auslieferung tausender Abfangdrohnen beginnen. Und Deutschland zahlt 1,3 Milliarden Euro für weitreichende Waffen und für die Reparatur und den Wiederaufbau zerstörter Kraftwerke. In Deutschland gilt wieder der Tankrabatt und die G7-Staaten wollen einen Teil ihrer Ölreserven freigeben. Hat das den erhofften Effekt auf die Spritpreise? Zumindest übers Wochenende sind Benzin und Diesel etwas günstiger geworden.
4: Der Liter Diesel im Schnitt 6 Cent billiger, der Liter E10 2 Cent, so die Preisvergleichs-App Tankerkönig. Die G7-Staaten, also auch Deutschland, wollen in den nächsten 4 Monaten 100 Millionen Barrel Rohöl und Diesel aus ihren Reserven verkaufen, um die Preise zu stabilisieren. Dabei ist die Reserve eigentlich für den Fall einer Mangellage gedacht. Wie schon den Tankrabatt kritisieren Wirtschaftsexperten auch die Freigabe aus der Reserve und sagen, das hat nur einen kurzfristigen Effekt, nötig sei aber eine grundsätzliche Lösung. Jan-Henner Reitze, Nachrichtenredaktion.
2: Ein breites Bündnis von Gewerkschaften und Wohlfahrtsverbänden ruft die Bundesregierung auf, von geplanten Kürzungen in verschiedenen Sozialbereichen abzusehen. Sozialer Zusammenhalt ist Voraussetzung für demokratische Stabilität, schreiben der Deutsche Gewerkschaftsbund, die Gewerkschaften IG Metall und Verdi, Caritas und Diakonie sowie mehrere Sozialverbände in einem Aufruf. Konkret kritisieren sie die am Mittwoch im Kabinett beschlossenen Pläne für eine Pflegereform. Zum Sport. Die deutsche Fußballnationalmannschaft hat in Griechenland einen Punkt geholt. Im Gruppenspiel der Nations League in Thessaloniki hieß es am Ende 0:0. In dieser ersten Länderspielphase unter Bundestrainer Klopp lautet die deutsche Bilanz also: ein Sieg, zwei Unentschieden und eine Niederlage.
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5: Einige Wolken sind im Allgäu unterwegs und in Richtung Alpenrand kann es hier und da auch ein bisschen nass werden. Die Temperaturen gehen auch schon wieder ein bisschen zurück bei so maximal um die 15 Grad. Morgen in die neue Woche, am Montag bis zum Mittwoch starten wir erstmal rein mit richtig schönem Wetter. Es gibt ganz viel Sonnenschein, es bleibt auch erstmal trocken. Tagsüber gibt es auch milde Temperaturen bei bis zu um die 21 Grad. Nur am Morgen müssen wir jeweils mit ein bisschen Nebel rechnen. Ab dem Donnerstag, da zieht es dann zu, da gibt es einige Wolken. Der Westwind, der sorgt auch für ein bisschen eine Abkühlung. Verbreitet gibt es auch Regen. Und ja, ich will es eigentlich fast gar nicht sagen, aber zum Freitag hin, ja, da können ein paar Schneeflocken schon mit dabei sein, das bei bis zu 1500 Meter.
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6: Normaler Verkehr im Sendegebiet. Ich wünsche euch eine gute Fahrt.
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und Herbert Grönemeyer. Nicht im Duett, man weiß ja nie, was kommt. So doch zumindest direkt hintereinander weg. So ist das im Radio. Da gibt es Konstellationen, die im wahren, im echten Leben zu keiner Zeit zueinander finden. Wir finden hingegen jeden Sonntag zueinander. Eine gute Sache, wie ich persönlich finde. Und unsere Sternguckerin, die findet auch jeden Sonntag den Weg ins Studio. Heute zum 548. Mal. Du hörst ganz richtig. 548 Mal dein Horoskop und 548 Mal Love Time. Lassen wir uns überraschen, mit welchem Horoskop sie uns heute beglückt. Jetzt erst einmal Musik von Florence and the Machine. Cosmic Love.

0: heißt es, vier Wände sprechen Bände, dein wohnliches Horoskop. Wir schauen heute nicht in die Sterne, sondern dahin, wo du sie manchmal durchs Fenster siehst, in deine Wohnung. Das Wohnhoroskop für Widder, Stier, Zwillinge und Krebs verrät dir, ob du gerade eher renovieren, umräumen, aufräumen oder einfach nur die Füße hochlegen solltest. Und vor allem keine Sorge, auch wenn dein Sofa anderer Meinung ist, denk dran, die Sterne, sie haben immer recht.
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2: Willst du einfach nur ein Dach über dem Kopf oder muss es unbedingt ein Baldachin über dem Bett sein, damit du zufrieden bist? Legst du Wert auf einfache Gemütlichkeit oder verlangst du eher nach schöner Wohnen? Brauchst du Offenheit nach allen fünf Seiten oder suchst du ein warmes Nest für deine Gefühlsduseleien und nimmst sogar verlassene Einzelmöbel bei dir auf? Widder, grober Klotz. Die Blockhütte hat er als Bausatz gekauft. Lauter massive Balken, die einem zornigen Dickschädel standhalten können. Was dem Widder nicht passt, das haut er sich mit dem Beil zurecht. Und aus den Holzabfällen zimmert er sich noch ein paar unverwüstliche Möbel. Oder er schlägt die Reste kurz und klein fürs offene Herdfeuer. Stier, alles meins. Hautnah und eigenheimisch wohnen Stiere auf wertvollen Teppichen, inmitten von altdeutschen Stilmöbeln und üppig gefüllten Vorratsschränken. Der Gipfel der Gemütlichkeit sind die glotzenden Hirschköpfe an den Wänden. Natürlich nicht selbst geschossen, nur eine kleine Verbeugung vor alten Traditionen und als Trachtenhutablage enorm praktisch. Zwillinge. Auf Durchzug gestellt. Damit er räumlich flexibel bleibt, wohnt der Zwilling zur Miete. Am besten im Hochhaus. So hat er viel Treppenhaus für wenig Wohnung und kann von Stockwerk zu Stockwerk neue Bekanntschaften knüpfen. Seine Behausung ist neutral, uneinladend, aber er hält sich ja geschwätzigerweise sowieso mehr vor als in der Wohnung auf. Krebs. Stauraum für Erinnerungen. Die Spielsachen aus Kindertagen und die Babyfotos der Enkelchen füllen jeden kuscheligen Winkel. Kaputtgeliebte Bären oder zerlesene Bilderbücher verbreiten bis heute Nestwärme im Häuschen. Der Geschirrspüler heißt Gertrude und die Zimmerpflanzen erhalten täglich liebevollen Zuspruch. Hier scheint jedes Ding beseelt.
0: Vier Sternzeichen, die dein Wohnumfeld treffend beschreiben, gemütlich, chaotisch oder wie auch immer. Gleich mehr davon nach Musik von Samu Haber, Sunrise Avenue.

0: Weiter geht's mit dem Blick auf deine vier Wände. Diesmal sind Löwe, Jungfrau, Waage und Skorpion an der Reihe. Wer braucht dringend einen Tapetenwechsel? Wer entdeckt plötzlich seine Liebe zum Aufräumen? Und wer sollte besser die Finger vom Möbelhaus lassen? Die Sterne wissen es, deine Kreditkarte hoffentlich auch.
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2: Löwe, kolossal feudal. Der Löwe will nicht wohnen, er will Eindruck schinden. Es muss ja nicht gleich ein Königsschloss sein, aber das Luxus-Apartment im Wohngebiet der oberen 10.000 genügt schon auch. Mit vergoldeten Wasserhähnen, selbst kreierten Tapeten oder einem beleuchteten Wasserfall im Wohnzimmer kann man sich doch protzig genug aufspielen. Jungfrau, Kosten-Nutzen-Rechnung. Kleinkarierte Bettbezüge, sparsame Möblierung der Marke Spießbürger und alles einwandfrei hygienisch. Die Jungfrau verschwendet keine Energie für unnötige Ausstattung. Auf den Fensterbänken Küchenkräuter anstelle von Zimmerpflanzen, im Vorgärtchen Gemüse statt Blumenrabatten und der Komposthaufen ersetzt die Gartenbank. Waage. Gekünstelt mit Stil. Bei so viel Schönheit geht die Gemütlichkeit flöten, immerhin mit einer harmonischen Melodie. Die Waage schwankt zwischen kontrastarmer Eleganz und charmant heiteren Pastelltönen. Manchmal schlagen die Wogen ihres Ausgewogenheitsdranges so hoch, dass der Betrachter seekrank in den kunstgewerblichen Designersessel sinkt. Skorpion. Gruselkabinett. Dichte Spinngewebe, einschließlich Bewohnern als Sichtschutz vor den Fenstern, ein brodelnder Vulkanbrunnen im Bad, Giftnattern im Terrarium und Kugelfisch in der Pfanne. Willkommen daheim beim Skorpion. Die Möbel sind von Kopf bis Fuß in schwarzes Leder gekleidet, damit auch tagsüber die behagliche Düsternis gewahrt bleibt.
0: Die letzten vier Sternzeichen nach John Mayer, Shot in the Dark.

0: Abschluss werfen wir noch einen Blick auf die heimische Gemütlichkeit von Schütze, Steinbock, Wassermann und den Fischen. Wird es Zeit für ein neues Zuhause, eine neue Lampe oder einfach nur für eine neue Ausrede, warum der Wäschekorb immer noch im Wohnzimmer steht? Unsere Franziska, man ahnt es, kennt die Antwort.
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2: Schütze. Suboptimal. Weit über die Verhältnisse geplant, hochtrabende Visionen herausposaunt und kleinlaut auf die Schnauze gefallen. Statt der erhofften Supervilla mit 12 Räumen darf er eine mickrige Dreizimmer-Klitsche bewohnen. Aber die kriegt der Schütze auch noch groß. Steinbock. Marmor, Stein und Eisen. Gekachelt oder gefliest. Statt Heizung eine Klimaanlage und die Einrichtung so karg, dass man sich noch im Rohbau wähnt. Steinbock-Wohnungen sind etwas für Abgehärtete. Weicheierige Besucher sollten sich mit warmen Decken und Sitzkissen ausstatten. Aber bitte nicht durch zu viel mitgebrachte Behaglichkeit die spartanische Atmosphäre versauen. Wassermann. Eindeutiger Dachschaden. Der Wassermann hat sie wohl nicht mehr alle, denn in seinem bewohnten Gewächshaus fehlt oben eine Glasscheibe und unten sind etliche Schrauben locker. Schrullig vom Bett im Blumenbeet bis zum Badezimmer unter der Beregnungsanlage haust der Wohnindividualist immer ein bisschen anders als andere. Fische. Trödelfischer. Wie mit einem Schleppnetz gehen Fische über den Flohmarkt und immer wieder bleibt ein Möbelchen hängen. Schillernder Schleiergardinenstoff oder der konturlose Sitzsack. Die Wohnung ist ein märchenhaftes Chaos aus lauter Mitleid erregenden Gegenständen, denen der Fisch Asyl vor dem drohenden Sperrmülldasein gewährt.
0: Am kommenden Sonntag, dieser Hinweis sei gestattet, ein neues Horoskop.

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1: Das war's für heute. Herr Viktor, der verabschiedet sich nicht laut. Das macht man zu vorgerückter Stunde auch nicht. Wo kommen wir da hin? Also eher leise. Kommt gut durch die Nacht, gut durch die Woche. Bis nächsten Sonntag. Tschüss, Baba und Bussi Bussi.

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1: Ich bin Uli Reitinger. Bundeskanzler Merz hat sich trotz russischer Warnungen und eines Drohnenangriffs während seines Besuchs in Kiew unbeeindruckt gezeigt. Er sagte, die Reise zeige, dass man sich nicht einschüchtern lasse. Während des Aufenthalts traf eine russische Drohne eine Brücke rund 5 Kilometer von Merz entfernt. Der Kanzler brachte konkrete Hilfe mit nach Kiew. In Kürze soll die Auslieferung tausender Abfangdrohnen beginnen. Und Deutschland zahlt 1,3 Milliarden Euro für weitreichende Waffen und für die Reparatur und den Wiederaufbau zerstörter Kraftwerke. Bei der Pflege und in anderen Bereichen setzt die Bundesregierung im Rahmen ihrer Reformen auch auf Einsparungen. Gewerkschaften und Sozialverbände warnen vor weitreichenden Folgen. In einem gemeinsamen Schreiben rufen sie die Koalition auf, die Kürzungspläne in Sozialbereichen zu stoppen.
2: DGB, die Gewerkschaften IG Metall und Verdi, Caritas, Diakonie und Sozialverbände sehen die geplanten Kürzungen beim Wohngeld, Kinderzuschlag oder Unterhaltsvorschuss mit großer Sorge. Vor allem aber bei der Pflegereform. Durch die geplante Änderung bei den Pflegegraden würde Betroffenen der Zugang zu Leistungen erschwert oder gar verwehrt, heißt es. Diana Kramer, Nachrichtenredaktion.
1: Das Oktoberfest in München hat in diesem Jahr einen Besucherrekord aufgestellt. Nach Angaben der Stadt kamen 7,4 Millionen Menschen auf die Wiesn, so viele wie noch nie. Der bisherige Höchstwert aus dem Jahr 2023 wurde damit um 200.000 übertroffen. Trotz der Rekordzahl habe es keine kritischen Überfüllungssituationen gegeben, heißt es. Zum Sport. Die deutsche Fußballnationalmannschaft hat die Revanche in Griechenland knapp verpasst. Eine Woche nach dem 0:1 in Augsburg reichte es im Rückspiel in Thessaloniki nur zu einem 0:0. Damit muss das Team von Jürgen Klopp um das Weiterkommen in der Nations League zittern.
3: Da wäre deutlich mehr drin gewesen. Das deutsche Team dominiert die erste Hälfte, setzt die Griechen zeitweise mit einem Powerplay unter Druck. Doch das verdiente Tor durch Burkhardt nach einer halben Stunde wird vom Videoschiedsrichter kassiert, wegen eines vorherigen Handspiels. In der zweiten Hälfte das Spiel ausgeglichener, Deutschland kommt kaum noch gefährlich vors Tor. Die Richtung unter Jürgen Klopp stimmt zwar, aber in der Gruppe belegt Deutschland derzeit nur Platz 3. Die letzten beiden Gruppenspiele dann im November. Thomas Bremser, Sportredaktion.
1: Im Parallelspiel der deutschen Nations League Gruppe setzten sich die Niederlande gegen Serbien mit 2:1 durch.
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4: Es ist bewölkt im gesamten Allgäu. Dazu kann es immer mal wieder ein bisschen regnen. Und die Temperaturen liegen so bei 12 bis maximal 15 Grad. Ansonsten heute, der Montag, richtig schön. Und mit dem Wetter geht es auch erstmal bis zum Mittwoch weiter. Es bleibt trocken, die Sonne, sie scheint. Und tagsüber wird es auch richtig mild bei um die 21 Grad. Jeweils am Morgen müssen wir halt jeweils mit ein bisschen Nebel rechnen. Ansonsten, ab dem Donnerstag gibt es dann viele Wolken. Es wird ein bisschen frischer. Westwind gibt es dazu. Auch verbreitet Regenschauer und es kühlt ab. Zum Freitag hin müssen wir auch schon tatsächlich mit dem ersten Schnee rechnen. Also zumindest, wer auf 1500 Meter lebt.
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5: Normaler Verkehr im Allgäu. Ich wünsche euch eine gute Fahrt.

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1: Schau aber erstmal auf die Temperaturen, die liegen bei maximal so um die 15 Grad. Dazu ist es ein bisschen neblig und hier und da kann es noch ein bisschen nass sein. Ansonsten von heute, vom Montag bis zum Mittwoch, haben wir richtig schönes herbstliches Wetter mit ganz viel Sonnenschein und tagsüber auch milden Temperaturen bei so um die 21 Grad. Ab dem Donnerstag, da gibt es dann mehr und mehr Wolken. Es frischt auch ab mit dem Westwind, verbreitet gibt es auch Regen. Und ja, ab dem Freitag, da gibt es die ersten Flocken bei bis zu 1500 Meter im gesamten Allgäu.
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2: Normaler Verkehr im Sendegebiet. Ich wünsche euch eine gute Fahrt.
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1: Ich bin Uli Reitinger. Trotz konkreter Warnungen aus Russland ist Bundeskanzler Merz in die Ukraine gereist. Er richtete sich in einem Statement in Kiew direkt an den russischen Präsidenten, den Krieg und die Angriffe auf die Zivilbevölkerung der Ukraine zu beenden.
2: Der ukrainische Präsident Zelensky dankte dem Kanzler für den Besuch in schwierigen Zeiten. Während Merz in Kiew weitere Militärhilfe zusicherte, kündigte das russische Verteidigungsministerium noch härtere Angriffe auf die Ukraine an. Moskau reagiere damit auf die Drohungen Zelenskys, noch mehr russische Ziele zu attackieren, hieß es. Die Gewalt in dem Krieg dürfte also nach dem Kanzlerbesuch noch weiter eskalieren. Ulf Mauder, Nachrichtenredaktion.
1: Elektroautos können in Deutschland an immer mehr öffentlichen Ladepunkten Strom tanken. Das geht aus neuen Daten der Bundesnetzagentur hervor, die vom Energieunternehmen 1,5 Grad für einen Ladesäulenatlas ausgewertet wurden. Demnach waren bei der Bundesnetzagentur am 1. September rund 209.000 öffentliche Ladepunkte registriert, ein knappes Viertel mehr als vor rund einem Jahr. Während Metropolen dicht versorgt werden, sieht es in kleineren Städten und ländlichen Regionen weniger gut aus, heißt es. Stromausfälle, zerstörte Häuser und eine Tote. Unwetter auf den griechischen Inseln Kreta und Rhodos haben Opfer gefordert und Schäden hinterlassen. Nachdem sich die Lage etwas beruhigt hat, haben die Behörden eine erste Bilanz gezogen.
3: Auf Kreta wurden weite Teile der Landwirtschaft zerstört, Straßen unterspült und Häuser beschädigt. Rund 22.000 Blitze wurden registriert. Auf Rhodos wurde eine 58-jährige deutsche Urlauberin von einem Blitz getroffen und getötet. Ihr Ehemann wurde leicht verletzt. Die heftigen Regenfälle sollen noch einige Stunden anhalten. Danach wird eine Wetterberuhigung mit Temperaturen um die 26 Grad erwartet. Aus Athen, Takis Tsafos.
1: Zum Sport. Die Revanche gegen Griechenland ist missglückt. Eine Woche nach dem 0:1 in Augsburg kam die deutsche Fußballnationalmannschaft beim Rückspiel in Thessaloniki nicht über ein torloses Unentschieden hinaus. Bundestrainer Klopp kommt damit bei seinem 4-Spiele-Start in der Nations League auf 5 Punkte und liegt in der Gruppe nur auf Platz 3 hinter den Niederlanden und Griechenland. Mitte November geht es mit den Gruppenspielen in Serbien und gegen die Niederlande weiter.
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4: Es ist bewölkt im gesamten Allgäu. Dazu kann es immer mal wieder ein bisschen regnen. Und die Temperaturen liegen so bei 12 bis maximal 15 Grad. Ansonsten heute, der Montag, richtig schön. Und mit dem Wetter geht es auch erstmal bis zum Mittwoch weiter. Es bleibt trocken, die Sonne, sie scheint. Und tagsüber wird es auch richtig mild bei um die 21 Grad. Jeweils am Morgen müssen wir halt jeweils mit ein bisschen Nebel rechnen. Ansonsten, ab dem Donnerstag gibt es dann viele Wolken, es wird ein bisschen frischer, Westwind gibt es dazu, auch verbreitet Regenschauer und es kühlt ab. Zum Freitag hin müssen wir auch schon tatsächlich mit dem ersten Schnee rechnen, also zumindest wer auf 1500 Meter lebt.
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5: Normaler Verkehr im Allgäu. Ich wünsche euch eine gute Fahrt.
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1: Schau aber erstmal auf die Temperaturen, die liegen bei maximal so um die 15 Grad. Dazu ist es ein bisschen neblig und hier und da kann es noch ein bisschen nass sein. Ansonsten von heute, vom Montag bis zum Mittwoch, haben wir richtig schönes herbstliches Wetter mit ganz viel Sonnenschein und tagsüber auch milden Temperaturen bei so um die 21 Grad. Ab dem Donnerstag, da gibt es dann mehr und mehr Wolken. Es frischt auch ab mit dem Westwind, verbreitet gibt es auch Regen. Und ja, ab dem Freitag, da gibt es die ersten Flocken bei bis zu 1500 Meter im gesamten Allgäu.
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2: Normaler Verkehr im Sendegebiet. Ich wünsche euch eine gute Fahrt.
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1: Ich bin Uli Reitinger. Opfer von häuslicher Gewalt sollen sich nach dem Willen der Bundesregierung leichter aus gemeinsamen Mietverträgen mit ihren Peinigern lösen können. Das sieht ein Gesetzentwurf von Justizministerin Hubich vor, der Funke Mediengruppe vorliegt. Der Weg in ein selbstbestimmtes und sicheres Leben solle so etwas einfacher werden, sagte Hubich. Außerdem sollen die Opfer, und das sind ganz überwiegend Frauen, auch vom Täter verlangen können, dass dieser grundsätzlich für Miete und Nebenkosten aufkommt, die nach dem Auszug der Frauen entstehen. Mit einem Besuch in Kiew hat Bundeskanzler Merz Solidarität gegenüber der Ukraine demonstriert. Den russischen Präsidenten Wladimir Putin forderte Merz auf, den Krieg gegen die Ukraine zu beenden. Die Reise hatte aber auch eine innenpolitische Botschaft.
2: Streit um Reformen, ob bei Rente oder Pflege, dazu Wahlerfolge der AfD und schlechte Umfragewerte. Das alles setzt Merz unter Druck. Da passt es ihm, darauf zu verweisen, wie wichtig eine stabile Bundesregierung für die Ukraine und die Sicherheit ganz Europas sei. Deutschland will zum Beispiel damit beginnen, neue Abfangdrohnen an die Ukraine zu liefern, mit denen russische Angriffe abgewehrt werden sollen. Weiteres Geld soll auch für Reparatur und Wiederaufbau zerstörter Kraftwerke zur Verfügung gestellt werden. Jan-Henner Reitzer, Nachrichtenredaktion.
1: Mit der Bekanntgabe des Nobelpreises für Physiologie oder Medizin startet heute die diesjährige Nobelpreiswoche. 2025 hatten sich drei Wissenschaftler aus Japan und den USA die Auszeichnung für ihre Forschung zum Immunsystem geteilt. In dieser Woche werden außerdem die Nobelpreise für Physik, Chemie, Literatur, Frieden und am Montag drauf dann der Preis der schwedischen Reichsbank für Wirtschaftswissenschaften verkündet. Die Auszeichnungen sind in diesem Jahr mit umgerechnet rund 1 Million Euro pro Preiskategorie dotiert. Zum Fußball. Die deutsche Nationalmannschaft hat die Revanche gegen Griechenland in der Nations League knapp verpasst. Nach dem 0:1 im Hinspiel in Augsburg kam das Team von Bundestrainer Klopp am Abend in Griechenland nicht über ein 0:0 hinaus.
3: Ich wäre mir gedacht, hätte vor einer Woche, dass man nach einer Woche so eine erste Halbzeit spielen kann. Das hätte ich nicht geglaubt, weil ich sowas noch nie gesehen habe. Die Jungs haben ein unglaubliches Fußballspiel gemacht, das in allen Bereichen top war, richtig top.
1: Die deutsche Mannschaft liegt in der Nations League Gruppe nur auf Platz 3 hinter den Niederlanden und Griechenland.
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4: Es ist bewölkt im gesamten Allgäu. Dazu kann es immer mal wieder ein bisschen regnen. Und die Temperaturen liegen so bei 12 bis maximal 15 Grad. Ansonsten heute, der Montag, richtig schön. Und mit dem Wetter geht es auch erstmal bis zum Mittwoch weiter. Es bleibt trocken, die Sonne, sie scheint. Und tagsüber wird es auch richtig mild bei um die 21 Grad. Jeweils am Morgen müssen wir halt jeweils mit ein bisschen Nebel rechnen. Ansonsten, ab dem Donnerstag gibt es dann viele Wolken. Es wird ein bisschen frischer. Westwind gibt es dazu. Auch verbreitet Regenschauer und es kühlt ab. Zum Freitag hin müssen wir auch schon tatsächlich mit dem ersten Schnee rechnen. Also zumindest, wer auf 1500 Meter lebt.
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5: Normaler Verkehr im Allgäu. Ich wünsche euch eine gute Fahrt.
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